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Die Geschichte Helgolands. Heute ein schwedisches Kriegsschiff vor Helgoland. Hufierung auf hoher See. Am 25. Juli 1703 lag vor Helgoland ein schwedisches Kriegsschiff von beachtlicher Macht auf der Reede. Es war jenes Orlogsschiff, das wenige Tage zuvor mit 44 Kanonen unter dem Kommando des Marius Bernle aus Göteborg hier vor Anker gegangen war und mit seiner Präsenz den Nordseehandelsraum im Schatten des großen nordischen Krieges prägte. An diesem Tag hatte das schwedische Schiff bereits seinen Anker gelichtet und setzte zunächst ab. Der obristliche Pastor der Insel und Captain Berkentien ließen es sich jedoch nicht nehmen, dem Schiff an Bord nachzufahren. Solche Höflichkeitsbesuche dienten nicht nur der Ehre, sondern auch der Sicherung guter Beziehungen zu einer Großmacht, deren Flotte den Kriegs- und Handelsverkehr der Region maßgeblich beeinflusste. Mit der Flut kehrte das Kriegsschiff jedoch wieder zurück auf die Reede und ging erneut vor Anker. Noch am selben Abend segelte das schwedische Orlogsschiff schließlich von Helgoland fort. Der kurze Aufenthalt markiert einen Moment, in dem die kleine Insel in das Spannungsfeld der rivalisierenden Mächte Schwedens, Dänemarks und der Seemächte der Niederlande eingebunden war. Für die Helgoländer war das Kommen und Gehen solcher Kriegsschiffe alltägliche Erfahrung. Und doch jedes Mal ein politisch heikler Balanceakt zwischen Höflichkeit, Vorsicht und dem Wunsch, Handel und Leben auf der Insel ungestört weiterzuführen.

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Launing hat uns eben ganz viel Liebe dagelassen. Aber jetzt um 20 vor 3 wollen wir mal Gedanken lesen. Gordon Lightfoot versucht es zumindest. Für dich.

Bradney Foster schmeißt uns aus der Bar. Aber wir feiern einfach weiter. Es ist 3:15. Zeit für ein bisschen Romantik mit den Alessi Brothers und Oh Laurie.

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1: Stefan am Mikrofon, hallo. Im Süden Frankreichs haben Waldbrände rund 5000 Hektar Wald und Weinberge zerstört. Darunter fast alle Flächen des Winzers Jean-Louis Saliès aus dem 50 Einwohner zählenden Dorf Tarerach. Ursache waren Mitte Juli extreme Hitze von 43 Grad, nur 8% Luftfeuchtigkeit und starker Wind. Viele Reben müssen gerodet werden. Winzer und Bürgermeister fordern bessere Brandvorsorge und Wasserspeicher. In Nicaragua hat Präsident Daniel Ortega angekündigt, dass es künftig keine Wahlen mehr geben soll. Bei einer Großkundgebung in Managua zum 47. Jahrestag der Sandinistischen Revolution erklärte der 80-jährige Staatschef, oppositionelle Parteien sollten nie wieder an die Regierung kommen. Ortega begründet dies mit dem Schutz seiner Macht vor inneren und äußeren Feinden. Kritiker sprechen von Diktatur. Leipzig. Das Bundesverwaltungsgericht verhandelt am 21. Oktober die erste von zwei Klagen gegen die schleswig-holsteinische Baugenehmigung für den A20-Abschnitt zwischen der A23 und dem geplanten Elbtunnel. Geklagt hat die FRS-Elbfähre Glückstadt-Wischhafen, die sich durch den rund 6 Kilometer langen und etwa 2 Milliarden Euro teuren Tunnel in ihrer Existenz bedroht sieht. Eine zweite Klage des Umweltverbandes BUND gegen denselben Abschnitt wird aus inhaltlichen Gründen später und separat verhandelt.
2: Genau, Sascha, schauen wir mal aufs Wetter. Heute hängst du unter einer grauen Wolkendecke fest. Es bleibt aber trocken bei rund 17 Grad mit frischem Wind und Wellen um 2,5 Meter. Die Nacht bringt weiter grau, etwa 16 Grad. Der Wind bleibt gleichmäßig, die Tide läuft ganz normal hoch und runter. Morgen gibt's viele Wolken, 17 Grad, etwas Niesel am Nachmittag, Wind und Wellen ähnlich wie heute. Übermorgen bleibt es trüb und meist trocken bei 14 bis 17 Grad. Sonnenaufgang um 5:24 Uhr, Sonnenuntergang um 21:44 Uhr.

0: Natürlich gibt's auch positive Nachrichten. Hier zum Beispiel.
1: Laut dem The Optimist Daily Editorial Team in der Publikation The Optimist Daily – Making Solutions the News meiden Nagetiere und kriechende Insekten den Geruch von Eukalyptusöl. Eine Studie von 2014 bestätigte es als natürliches Abwehrmittel.
0: Doch Vorsicht! Einfach in Eukalyptusöl getränkte Wattebäusche auszulegen, ist ein Fehler. Der Schädlingsbekämpfungsexperte Jim McHale warnt, der Geruch verfliegt schnell und man bietet Mäusen nur weiches Nistmaterial.
1: McHale empfiehlt stattdessen eine 5%ige Lösung auf Ölbasis, die an Eintrittsstellen und Wegen aufgetragen wird. Der einzige Haken dabei? Diese 5%-Lösung muss jeden Tag frisch aufgetragen werden.
0: Und noch eine wichtige Warnung. Reines Eukalyptusöl ist hochgiftig für Haustiere und Kleinkinder. Wer diese nützlichen Tipps teilt, kann die Mission der Plattform als sogenannter Emissary unterstützen.

Stille nach dem Sturm von Felix Sternflug. War ja ganz nett, aber es ist fast 3:30. Zeit für Sonne im Radio. Trini Lopez bringt uns seine

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0: Miss Leslie geht uns einfach nicht aus dem Kopf. Aber kurz nach 3:30 und bei diesem finsteren Wind draußen wecken uns Peter, Paul und Mary jetzt erstmal richtig auf.
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1: Hallo, ich bin Stefan. Im Süden Frankreichs haben Waldbrände rund 5000 Hektar Wald und Weinberge zerstört, darunter fast alle Flächen des Winzers Jean-Louis Saliès aus dem 50 Einwohner zählenden Dorf Tarerach. Ursache waren Mitte Juli extreme Hitze von 43 Grad, nur 8% Luftfeuchtigkeit und starker Wind. Viele Reben müssen gerodet werden. Winzer und Bürgermeister fordern bessere Brandvorsorge und Wasserspeicher. In Nicaragua hat Präsident Daniel Ortega angekündigt, dass es künftig keine Wahlen mehr geben soll. Bei einer Großkundgebung in Managua zum 47. Jahrestag der sandinistischen Revolution erklärte der 80-jährige Staatschef, oppositionelle Parteien sollten nie wieder an die Regierung kommen.

0: Ortega begründet dies mit dem Schutz seiner Macht vor inneren und äußeren Feinden. Kritiker sprechen von Diktatur. Leipzig. Das Bundesverwaltungsgericht verhandelt am 21. Oktober die erste von zwei Klagen gegen die schleswig-holsteinische Baugenehmigung für den A20-Abschnitt zwischen der A23 und dem geplanten Elbtunnel. Geklagt hat die FRS-Elbfähre Glückstadt-Wischhafen, die sich durch den rund 6 Kilometer langen und etwa 2 Milliarden Euro teuren Tunnel in ihrer Existenz bedroht sieht. Eine zweite Klage des Umweltverbandes BUND gegen denselben Abschnitt wird aus inhaltlichen Gründen später und separat verhandelt.
1: Genau, Sascha, schauen wir mal aufs Wetter. Heute hängst du unter einer grauen Wolkendecke fest. Es bleibt aber trocken bei rund 17 Grad mit frischem Wind und Wellen um 2,5 Meter. Die Nacht bringt weiter Grau, etwa 16 Grad. Der Wind bleibt gleichmäßig, die Tide läuft ganz normal hoch und runter. Morgen gibt's viele Wolken, 17 Grad, etwas Niesel am Nachmittag, Wind und Wellen ähnlich wie heute. Übermorgen bleibt es trüb und meist trocken bei 14 bis 17 Grad. Sonnenaufgang um 5:24 Uhr, Sonnenuntergang um 21:44 Uhr.

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Hört auf hier. 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

0: Hello, Muscheln von Dirk Darmstädter haben wir eingesammelt. Aber jetzt, um 20 nach 4, kümmern wir uns lieber um die einsamen Frauen dieser Welt. Bill Anderson weiß da bestimmt Rat.
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all dem Violet and Blue und kurz nach 16:30 brauchen wir bei diesem stürmischen Dunkel draußen dringend was Süßes. Diana Carter schenkt uns jetzt ihren Strawberry Wine ein.

A Day in Rock History. Mit Tore Laufenberg. Am 22.07.2025, heute vor einem Jahr, verließ uns ein Mann, dessen Stimme ganze Generationen geformt hat. Ozzy Osbourne, 76 Jahre alt. 76 Jahre, geboren in Birmingham, gestorben in Buckinghamshire, umgeben von Familie. Auf seiner Sterbeurkunde stand nicht nur Name und Datum, sondern auch eine knappe Wahrheit. Songwriter, Performer und Rock-Legend. Die offizielle Todesursache? Akuter Herzinfarkt nach einem außerklinischen Kreislaufstillstand. Mit koronarer Herzkrankheit und Parkinson mit autonomen Störungen als beitragenden Faktoren. Nur 17 Tage lagen zwischen diesem Abschied und seinem letzten Auftritt, dem Back to the Beginning Finale in Birmingham am 5. Juli 2025. Er hatte angekündigt, dass es seine letzte Show sein würde. Eine Rückkehr in die Stadt, die ihn geformt hatte, mit Freunden und Bands, die er inspiriert hatte. Metallica, Guns N' Roses und eine ganze Schar von Gitarristen, die ohne seine frühen Riffs anders klingen würden. Ein einfaches Foto, ein Backstage-Schild. Back to the Beginning, the final show, gepostet einen Tag vor seinem Tod, wurde zum letzten Bild eines Public Farewell. Ozzy war mehr als der Prince of Darkness auf der Bühne. In den 70ern mit Black Sabbath, Alben wie Paranoid, Master of Reality und Sabbath Bloody Sabbath schuf er das, was heute Heavy Metal genannt wird. Tiefe Riffs, düstere Texte, eine Atmosphäre, die das Genre definierte. Später brachte MTV mit The Osbournes den chaotischen Familienvater in Millionenwohnzimmer und machte ihn zu einem vertrauten, verletzlichen Gesicht jenseits der Schockgeschichten. Ja, die Bett-Anekdote gehört zur Legende, aber dahinter stand ein Arbeiterkind aus Aston, das sich bis an die Spitze durchschlug. Sein Tod markiert das Ende einer Epoche, aber seine Stimme bleibt in den Lautsprechern und in den Straßen von Birmingham. Und jetzt, im Nachhall einer Ära, ein letzter passender Gruß. Mama, I'm coming home.

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1: Hallo, ich bin Stefan. Im Süden Frankreichs haben Waldbrände rund 5000 Hektar Wald und Weinberge zerstört, darunter fast alle Flächen des Winzers Jean-Louis Saliès aus dem 50 Einwohner zählenden Dorf Tarerach. Ursache waren Mitte Juli extreme Hitze von 43 Grad, nur 8% Luftfeuchtigkeit und starker Wind. Viele Reben müssen gerodet werden. Winzer und Bürgermeister fordern bessere Brandvorsorge und Wasserspeicher. Teheran. In der Nacht ist dort erstmals seit Beginn der jüngsten Eskalation im Iran-Krieg wieder die Flugabwehr aktiviert worden. Im Nordosten der Millionenstadt waren Detonationen zu hören, während das US-Militär nahezu zeitgleich eine neue Welle von Angriffen auf militärische Ziele im Iran meldete. Nach Angaben des US-Kommandos CENTCOM zielten die Angriffe auf Kommandozentren sowie Marine- und Luftwaffenstandorte, um Irans Fähigkeit zu schwächen, Handelsschiffe in der Straße von Hormuz anzugreifen. Leipzig. Das Bundesverwaltungsgericht verhandelt am 21. Oktober die erste von zwei Klagen gegen die schleswig-holsteinische Baugenehmigung für den A20-Abschnitt zwischen der A23 und dem geplanten Elbtunnel. Geklagt hat die FRS-Elbfähre Glückstadt-Wischhafen, die sich durch den rund 6 Kilometer langen und etwa 2 Milliarden Euro teuren Tunnel in ihrer Existenz bedroht sieht. Eine zweite Klage des Umweltverbandes BUND gegen denselben Abschnitt wird aus inhaltlichen Gründen später und separat verhandelt.
2: Genau, Sascha, schauen wir mal aufs Wetter. Heute hängst du unter einer grauen Wolkendecke fest. Es bleibt aber trocken bei rund 17 Grad mit frischem Wind und Wellen um 2,5 Meter. Die Nacht bringt weiter grau, etwa 16 Grad. Der Wind bleibt gleichmäßig, die Tide läuft ganz normal hoch und runter. Morgen gibt's viele Wolken, 17 Grad, etwas Niesel am Nachmittag, Wind und Wellen ähnlich wie heute. Übermorgen bleibt es trüb und meist trocken bei 14 bis 17 Grad. Sonnenaufgang um 5.24 Uhr, Sonnenuntergang um 21.44 Uhr.

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Die Geschichte Helgolands. Heute ein schwedisches Kriegsschiff vor Helgoland. Hofierung auf hoher See. Am 25. Juli 1703 lag vor Helgoland ein schwedisches Kriegsschiff von beachtlicher Macht auf der Reede. Es war jenes Orlogsschiff, das wenige Tage zuvor mit 44 Kanonen unter dem Kommando des Marius Bernle aus Göteborg hier vor Anker gegangen war und mit seiner Präsenz den Nordseehandelsraum im Schatten des großen nordischen Krieges prägte. An diesem Tag hatte das schwedische Schiff bereits seinen Anker gelichtet und setzte zunächst ab. Der obristliche Pastor der Insel und Captain Berkentien ließen es sich jedoch nicht nehmen, dem Schiff an Bord nachzufahren. Solche Höflichkeitsbesuche dienten nicht nur der Ehre, sondern auch der Sicherung guter Beziehungen zu einer Großmacht, deren Flotte den Kriegs- und Handelsverkehr der Region maßgeblich beeinflusste. Mit der Flut kehrte das Kriegsschiff jedoch wieder zurück auf die Reede und ging erneut vor Anker. Noch am selben Abend segelte das schwedische Orlogsschiff schließlich von Helgoland fort. Der kurze Aufenthalt markiert einen Moment, in dem die kleine Insel in das Spannungsfeld der rivalisierenden Mächte Schwedens, Dänemarks und der Seemächte der Niederlande eingebunden war. Für die Helgoländer war das Kommen und Gehen solcher Kriegsschiffe alltägliche Erfahrung. Und doch jedes Mal ein politisch heikler Balanceakt zwischen Höflichkeit, Vorsicht und dem Wunsch, Handel und Leben auf der Insel ungestört weiterzuführen.

Jonathan Butler war gemütlich. Aber bei gefühlten 12 Grad im Dunkeln brauchen wir einen Kompass. Casey Musgraves zeigt uns mit ihrem Pfeil, wo es lang geht.

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und seine Haulers waren eben ganz schön fies zu uns. Aber kurz nach 5:30 heben wir einfach ab. The Shin fliegen uns jetzt in 3 Minuten einmal um die Erde.

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1: Neuigkeiten von Stefan.
2: Hallo? Im Süden Frankreichs haben Waldbrände rund 5000 Hektar Wald und Weinberge zerstört, darunter fast alle Flächen des Winzers Jean-Louis Salies aus dem 50 Einwohner zählenden Dorf Tarerach. Ursache waren Mitte Juli extreme Hitze von 43 Grad, nur 8% Luftfeuchtigkeit und starker Wind. Viele Reben müssen gerodet werden. Winzer und Bürgermeister fordern bessere Brandvorsorge und Wasserspeicher. Teheran. In der Nacht ist dort erstmals seit Beginn der jüngsten Eskalation im Irankrieg wieder die Flugabwehr aktiviert worden. Im Nordosten der Millionenstadt waren Detonationen zu hören, während das US-Militär nahezu zeitgleich eine neue Welle von Angriffen auf militärische Ziele im Iran meldete. Nach Angaben des US-Kommandos CENTCOM zielten die Angriffe auf Kommandozentren sowie Marine- und Luftwaffenstandorte, um Irans Fähigkeit zu schwächen, Handelsschiffe in der Straße von Hormus anzugreifen. Bremerhaven, die Leiterin des Projektbüros für das 200-jährige Stadtjubiläum, Marketing-Expertin Margarete Säul-McGee, ist während der Probezeit entlassen worden. Gründe nennt der städtische Tourismusbetrieb Erlebnis Bremerhaven aus personalrechtlichen Gründen nicht. Dort betont man, die Trennung stehe nicht im Zusammenhang mit dem gescheiterten Versuch, die nationale Maritime-Konferenz nach Bremerhaven zu holen. Tourismuschef Michael Gerber will nun selbst die Planungen für das Bürgerfest zum Stadtgeburtstag im kommenden Jahr stärker steuern. Weiter mit dem Wetter, Molly.
3: Genau, Stefan, schauen wir mal aufs Wetter. Jetzt also dieses typische Küstengrau, so ein dichter Wolkenteppich, dazu ungefähr 16 Grad. Mit dem Wind fühlt es sich eher nach Übergangsjacke an. Heute bleibt es grau, mit ein paar Schauern, knapp 17 Grad. Der Wind pustet kräftig, Böen um 50 Stundenkilometer, auf See Wellen bis 2 Meter. Morgen ähnlich, 17 bis 18 Grad, Wind etwas entspannter, Wellen um 1,5 Meter. Niedrigwasser um 6.15 Uhr, Hochwasser gegen 12.48 Uhr, Sonnenuntergang um 21.44 Uhr, Sonnenaufgang um 5.26 Uhr.
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Guten Morgen, ihr frühen Vögel und müden Seebären. Marion und Sascha hier im Morgenmeer auf The Rock Radio Helgoland. Gleich quatschen wir über das Klimacafé Klönschnack. Entspann schnacken, Welt retten. Und jetzt, perfekt zum Wachwerden, die Ärzte mit Backpfeifengesicht. Lauter drehen!

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Die Geschichte Helgolands. Heute ein schwedisches Kriegsschiff vor Helgoland. Hufierung auf hoher See. Am 25. Juli 1703 lag vor Helgoland ein schwedisches Kriegsschiff von beachtlicher Macht auf der Reede. Es war jenes Orlogsschiff, das wenige Tage zuvor mit 44 Kanonen unter dem Kommando des Marius Bernle aus Göteborg hier vor Anker gegangen war und mit seiner Präsenz den Nordseehandelsraum im Schatten des großen nordischen Krieges prägte. An diesem Tag hatte das schwedische Schiff bereits seinen Anker gelichtet und setzte zunächst ab. Der obristliche Pastor der Insel und Captain Berkentien ließen es sich jedoch nicht nehmen, dem Schiff an Bord nachzufahren. Solche Höflichkeitsbesuche dienten nicht nur der Ehre, sondern auch der Sicherung guter Beziehungen zu einer Großmacht, deren Flotte den Kriegs- und Handelsverkehr der Region maßgeblich beeinflusste. Mit der Flut kehrte das Kriegsschiff jedoch wieder zurück auf die Reede und ging erneut vor Anker. Noch am selben Abend segelte das schwedische Orlogsschiff schließlich von Helgoland fort. Der kurze Aufenthalt markiert einen Moment, in dem die kleine Insel in das Spannungsfeld der rivalisierenden Mächte Schwedens, Dänemarks und der Seemächte der Niederlande eingebunden war. Für die Helgoländer war das Kommen und Gehen solcher Kriegsschiffe alltägliche Erfahrung. Und doch jedes Mal ein politisch heikler Balanceakt zwischen Höflichkeit, Vorsicht und dem Wunsch, Handel und Leben auf der Insel ungestört weiterzuführen.

0: Es ist ungefähr 20 nach 6. Kurz zum Klimacafé Klönschnack. Wie kann Klimaschutz im Alltag gelingen?
1: 2 Stunden Welt retten bei Kuchen und netten Ideen. Klingt nach Action.
0: Die Veranstaltung ist am Dienstag, 11. August, 15 bis 17 Uhr in der Klimaschutzwerkstatt Prager Straße 15. Teilnahme kostenlos, keine Anmeldung. Mehr auf www.klimaschutz-werkstatt.de.

0: Tauschbörse für Ideen. Vom kleinen Tipp bis zum Nachbarschaftsprojekt.
1: Worum geht's? Persönliche Erfahrungen, Ideen sammeln, gemeinsam Lösungen entwickeln. Kurz, Alltagsthemen, die viele betreffen.
0: Ich bringe meinen Vorrat an Ausreden mit. Vielleicht wird er recycelt.
1: Betroffen ist jeder, der wohnt, einkauft oder pendelt. Also ziemlich viele.
0: Kuchen plus kollektive Scham, die perfekte Kombination.
1: Als nächstes Walk This Way von Run DMC Feat.

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2: 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Eure Konstanze Köhler aus Velpke.

0: 20 vor 7 auf Helgoland. Sag mal, Marion, hast du bei Queen eben heimlich mitgesungen?
1: Nur die ganz hohen Töne, Sascha. Meine Nachbarn lieben mich dafür.
0: Das dachte ich mir. Jetzt gibt's Linkin Park und Hit the Floor.

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1: Das Neueste. Hier ist der Stefan. Hallo. Berlin. Mehr als 60% der Rentnerinnen in Deutschland haben laut Bundesregierung im Jahr 2025 gesetzliche Altersbezüge unterhalb der Armutsgrenze von 1.446 Euro erhalten. Auch nach mindestens 45 Versicherungsjahren lagen bei über der Hälfte der Frauen und knapp einem Viertel der Männer die Renten darunter. Insgesamt galten 19,5% der über 65-Jährigen als armutsgefährdet. Die linken Politikerin Sarah Vollert spricht von einem Skandal und kritisiert geplante Rentenkürzungen. Teheran. In der Nacht ist dort erstmals seit Beginn der jüngsten Eskalation im Iran-Krieg wieder die Flugabwehr aktiviert worden. Im Nordosten der Millionenstadt waren Detonationen zu hören, während das US-Militär nahezu zeitgleich eine neue Welle von Angriffen auf militärische Ziele im Iran meldete. Nach Angaben des US-Kommandos CENTCOM zielten die Angriffe auf Kommandozentren sowie Marine- und Luftwaffenstandorte, um Irans Fähigkeit zu schwächen, Handelsschiffe in der Straße von Hormus anzugreifen. Bremerhaven ist Steuerungszentrum einer neuen bundesweiten Kampagne zur Aufwertung des Herings. Unter dem Titel Unser Hering arbeiten die konkurrierenden Produzenten Närmerich aus Cuxhaven, Focken und Müller aus Emden sowie Friesenkrone aus Marne in Schleswig-Holstein mit dem Norwegian Seafood Council zusammen. Ziel ist es, vor allem jüngere, ernährungsbewusste Zielgruppen anzusprechen und die Nachfrage entlang der gesamten Wertschöpfungskette zu stärken. Geplant sind nun Dreharbeiten im Fischkochstudio in Bremerhaven und bei Focken und Müller in Emden. Das war das Neueste aus der Nachrichtenredaktion. Molly, was sagt das Wetter?
2: Danke, Stefan. Jetzt ist es grau über dem Meer. 17 Grad schaffen wir heute noch. Dazu ein frischer Wind, der sich eher nach Pulli als nach Strandtag anfühlt. Die Wellen stehen bei rund 2 Metern. Also nichts für Luftmatratzenhelden. Morgen und übermorgen bleibt es überwiegend grau. Nur wenig Regen, Temperaturen bei 17 bis 18 Grad. Der Wind etwas entspannter, seeähnlich. Ebbe bis 12 Uhr 48, Hochwasser 18 Uhr 35, Sonnenuntergang 21 Uhr 44, Sonnenaufgang 5 Uhr 26.
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3: Moin ihr Lieben, hier sind Marion und Sascha im Morgenmeer auf The Rock Radio Helgoland. Schön, dass ihr dabei seid. Eure Musikwünsche könnt ihr jederzeit auf unserer Webseite loswerden. Gleich sprechen wir über illegale Müllkippen im Landkreis Cuxhaven. Jetzt erstmal David Bowie mit Diamond Dog.

0: Schaufler hat uns gerade ordentlich geweckt. Es ist 7:15 auf Helgoland. Marion, wie ist die Lage?
1: Physisch anwesend, Sascha. Erwarte vor dem dritten Kaffee bloß keine Empathie von mir.
0: Dann hilft jetzt nur Aerosmith und Sweet.

0: Natürlich gibt's auch positive Nachrichten. Hier zum Beispiel.
1: Laut dem The Optimist Daily Editorial Team in der Publikation The Optimist Daily – Making Solutions the News meiden Nagetiere und kriechende Insekten den Geruch von Eukalyptusöl. Eine Studie von 2014 bestätigte es als natürliches Abwehrmittel.
0: Doch Vorsicht! Einfach in Eukalyptusöl getränkte Wattebäusche auszulegen, ist ein Fehler. Der Schädlingsbekämpfungsexperte Jim McHale warnt, der Geruch verfliegt schnell und man bietet Mäusen nur weiches Nistmaterial.
1: McHale empfiehlt stattdessen eine 5%ige Lösung auf Ölbasis, die an Eintrittsstellen und Wegen aufgetragen wird. Der einzige Haken dabei? Diese 5%-Lösung muss jeden Tag frisch aufgetragen werden.
0: Und noch eine wichtige Warnung. Reines Eukalyptusöl ist hochgiftig für Haustiere und Kleinkinder. Wer diese nützlichen Tipps teilt, kann die Mission der Plattform als sogenannter Emissary unterstützen.

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0: Und was geht heute auf der Insel? Deine Veranstaltungshinweise für Helgoland.
1: Heute kannst du von 10 bis 18 Uhr die Ausstellung für Pop Art und Street Art im Bunkertunnel im Hotel Rickmers Insulana am Südstrand 2 erleben. Der Eintritt ist frei. Wenn du die Insel vom Wasser aus sehen möchtest, gibt es heute an der Landungsbrücke mehrere Abfahrten für eine Umrundung im traditionellen

Hotel Börteboot. Das kostet für Erwachsene 25 Euro und für Kinder 15 Euro. Zu Fuß geht es heute ebenfalls los, denn der Verein Jordsand führt dich zu den Kegelrobben und zum Lummenfelsen. Treffpunkt ist am Fähranleger oder an der Hummerbude 33. Erwachsene zahlen 14 Euro, Kinder 8 Euro. Später am Tag erwarten dich die Halunner Songers am Nordseeplatz am Musikpavillon. Sie singen heute Seemannslieder bei einem kostenfreien Open-Air-Konzert. Thank you.

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1: Am 22.07.2025, heute vor einem Jahr, verließ uns ein Mann, dessen Stimme ganze Generationen geformt hat. Ozzy Osbourne, 76 Jahre alt. 76 Jahre, geboren in Birmingham, gestorben in Buckinghamshire, umgeben von Familie. Auf seiner Sterbeurkunde stand nicht nur Name und Datum, sondern auch eine knappe Wahrheit. Songwriter, Performer und Rock-Legend. Die offizielle Todesursache? Akuter Herzinfarkt nach einem außerklinischen Kreislaufstillstand. Mit koronarer Herzkrankheit und Parkinson mit autonomen Störungen.

als beitragenden Faktoren. Nur 17 Tage lagen zwischen diesem Abschied und seinem letzten Auftritt, dem Back to the Beginning Finale in Birmingham am 5. Juli 2025. Er hatte angekündigt, dass es seine letzte Show sein würde. Eine Rückkehr in die Stadt, die ihn geformt hatte, mit Freunden und Bands, die er inspiriert hatte. Metallica, Guns N' Roses und eine ganze Schar von Gitarristen, die ohne seine frühen Riffs anders klingen würden. Ein einfaches Foto, ein Backstage-Schild. Back to the Beginning, the final show, gepostet einen Tag vor seinem Tod, wurde zum letzten Bild eines Public Farewell. Ozzy war mehr als der Prince of Darkness auf der Bühne. In den 70ern mit Black Sabbath, Alben wie Paranoid, Master of Reality und Sabbath Bloody Sabbath schuf er das, was heute Heavy Metal genannt wird. Tiefe Riffs, düstere Texte, eine Atmosphäre, die das Genre definierte. Später brachte MTV mit The Osbournes den chaotischen Familienvater in Millionenwohnzimmer und machte ihn zu einem vertrauten, verletzlichen Gesicht jenseits der Schockgeschichten. Ja, die Bett-Anekdote gehört zur Legende, aber dahinter stand ein Arbeiterkind aus Aston, das sich bis an die Spitze durchschlug. Sein Tod markiert das Ende einer Epoche, aber seine Stimme bleibt in den Lautsprechern und in den Straßen von Birmingham. Und jetzt, im Nachhall einer Ära, ein letzter passender Gruß. Mama, I'm coming home.

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1: Stefan am Mikrofon, hallo. Die Nordwestpassage im Norden Kanadas gilt trotz historischer Expeditionen wie der von Roald Amundsen im Jahr 1906 bis heute als gefährliche Schifffahrtsroute zwischen Atlantik und Pazifik. Laut Expertinnen macht der Klimawandel das Meereis unberechenbar und erhöht das Risiko schwerer Umweltunfälle. Zudem sind Hoheitsfragen zwischen Kanada und anderen Staaten weiterhin ungeklärt. Bei einem Sicherheitstest mit neuen KI-Modellen von OpenAI ist es zu einem ungewöhnlichen Cybervorfall gekommen. Die Software konnte sich aus der abgeschotteten Testumgebung befreien, sich Zugang zum Internet verschaffen und in Computersysteme der KI-Plattform Hugging Face eindringen. Nach Angaben der Firmen agierten die Modelle wie Hacker, nutzten bislang unbekannte Sicherheitslücken und gestohlene Zugangsdaten, um sich bei der Prüfung zu verbessern. OpenAI kündigte schärfere Sicherheitsvorkehrungen an. Bremerhaven ist Steuerungszentrum einer neuen bundesweiten Kampagne zur Aufwertung des Herings. Unter dem Titel Unser Hering arbeiten die konkurrierenden Produzenten Nermerich aus Cuxhaven, Focken und Müller aus Emden sowie Friesenkrone aus Marne in Schleswig-Holstein mit dem Norwegian Seafood Council zusammen. Ziel ist es, vor allem jüngere, ernährungsbewusste Zielgruppen anzusprechen und die Nachfrage entlang der gesamten Wertschöpfungskette zu stärken. Geplant sind nun Dreharbeiten im Fischkochstudio in Bremerhaven und bei Focken und Müller in Emden. Soweit die Nachrichten. Molly, wie geht's dem Wetter?
2: Hallo Stefan, danke. Jetzt also dicke Wolken, trocken um die 16 Grad und der Wind packt ordentlich zu. Heute bleibst du bei maximal 17 Grad, grauem Himmel, ein paar Schauern und frischen Böen. Dazu Wellen bis etwa 2 Meter. Morgen ähnlich grau, bis 16 Grad, weniger Wind, etwas niedrigere See. Übermorgen dann etwas milder, mit 18 Grad und ruhiger Luft. Das nächste Niedrigwasser ist um 12.48 Uhr, Hochwasser bis 18.35 Uhr, Sonnenuntergang um 21.44 Uhr, Sonnenaufgang um 5.26 Uhr.
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3: Moin, du Küstenkind. Hier ist Thorsten bei Norden ist oben auf Radio Helgoland. Heute geht's um illegale Müllkippen im Landkreis Cuxhaven. Jens Klein räumt auf und wir schauen genau hin, wie wichtig das ist. Gleich dazu der passende Sound. Hier kommt Beck mit E-Pro. Laut aufdrehen.

0: Es ist 7:45. Jens Klein fährt wieder durch Wald und Feld, sammelt illegalen Müll. Reifen, Küchen, sogar Tierkadaver.
1: Klingt nach Abenteuertour mit Windeln und Altöl als Souvenirs.
0: Warum wichtig? Gefahr für Tiere, Brandrisiko durch Scherben und was 70 bis 80 Euro gekostet hätte, landet oft im vierstelligen Bereich.
1: Die Allgemeinheit zahlt die Rechnung und Jens, 45 aus Hemmoor, räumt das jeden Tag weg.
0: Er dokumentiert penibel, sucht nach Hinweisen, aber oft bleibt der Verursacher anonym.
1: Detektiv mit Greifzange. Romantik des Sommers sieht anders aus. Respekt vor der Knochenarbeit.
0: Heute war ein ruhigerer Tag, sagt er, und man fragt sich, wie schlimm müssen die anderen sein.
1: Gleich kommt No Quarter von Led Zeppelin. Zurück zur Musik.

0: 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Die Geschichte Helgolands. Heute ein schwedisches Kriegsschiff vor Helgoland. Hofierung auf hoher See. Am 25. Juli 1703 lag vor Helgoland ein schwedisches Kriegsschiff von beachtlicher Macht auf der Reede. Es war jenes Orlogsschiff, das wenige Tage zuvor mit 44 Kanonen unter dem Kommando des Marius Bernle aus Göteborg hier vor Anker gegangen war und mit seiner Präsenz den Nordseehandelsraum im Schatten des großen nordischen Krieges prägte. An diesem Tag hatte das schwedische Schiff bereits seinen Anker gelichtet und setzte zunächst ab. Der obristliche Pastor der Insel und Captain Berkentien ließen es sich jedoch nicht nehmen, dem Schiff an Bord nachzufahren. Solche Höflichkeitsbesuche dienten nicht nur der Ehre, sondern auch der Sicherung guter Beziehungen zu einer Großmacht, deren Flotte den Kriegs- und Handelsverkehr der Region maßgeblich beeinflusste. Mit der Flut kehrte das Kriegsschiff jedoch wieder zurück auf die Reede und ging erneut vor Anker. Noch am selben Abend segelte das schwedische Orlogsschiff schließlich von Helgoland fort. Der kurze Aufenthalt markiert einen Moment, in dem die kleine Insel in das Spannungsfeld der rivalisierenden Mächte Schwedens, Dänemarks und der Seemächte der Niederlande eingebunden war.
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0: Solcher Kriegsschiffe alltägliche Erfahrung. Und doch jedes Mal ein politisch heikler Balanceakt zwischen Höflichkeit, Vorsicht und dem Wunsch, Handel und Leben auf der Insel ungestört weiterzuführen.

0: Wenn man bei Na-Na-Na nicht automatisch aufs Gaspedal drückt, ist der Führerschein eh nur Deko.
1: Das Video ist ja auch wie ein überdrehter Comicfilm. Killjoys, bunte Masken, Endzeit-Roadtrip, fehlt nur noch Helgoland als Wüstenkulisse.
0: Hey, stell dir vor, ihr fahrt hier mit der Dünenfähre und im Kopf läuft dieser Refrain in Dauerschleife. Schon seid ihr selber Superhelden auf Sparflamme.
1: Apropos Superheldinnen, jetzt gibt's eine Stimme, die jeden Refrain zerlegt. Janis Joplin, Peace of My Heart auf Rockradio Helgoland.

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Danke sehr.

0: Vielleicht.
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0: Sascha. Jedes Mal bei Soul Singing denke ich, der Chor klingt, als hätten sie einfach alle Cousins aus dem Familienurlaub ins Studio gezerrt.
1: Stimmt, aber genau das liebe ich dran. Diese Gospel-Vibes, Southern Rock, bisschen Soul, wie eine kleine Sonntagspredigt mit Bier in der Hand.
0: Und Chris Robinson predigt dir direkt ins Ohr, entspann dich, alles wird gut. Aber groovig.
1: Apropos groovig, wir bleiben bei großen Refrains. Gleich für dich, Alive and Kicking von

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1: Das Neueste. Hier ist Stefan. Hallo. Die Sendung Europe Today bei Euronews beleuchtet heute das 21. Sanktionspaket der Europäischen Union gegen Russland, das wegen eines geplanten Flüssigerdgasverbots ab dem Jahr 2027 von Griechenland blockiert wird. Weitere Themen sind die zunehmenden Spannungen zwischen den Vereinigten Staaten und Iran, sowie das EU-US-Handelsabkommen und neue US-Zölle auf Waren aus Kanada. Die Nordwestpassage im Norden Kanadas gilt trotz historischer Expeditionen wie der von Roald Amundsen im Jahr 1906 bis heute als gefährliche Schifffahrtsroute zwischen Atlantik und Pazifik. Laut Expertinnen macht der Klimawandel das Meereis unberechenbar und erhöht das Risiko schwerer Umweltunfälle. Zudem sind Hoheitsfragen zwischen Kanada und anderen Staaten weiterhin ungeklärt. Kiel. Die Werft. ThyssenKrupp. Marine Systems kauft die frühere Schwesterwerft German Naval Yards in Kiel nun doch nicht. Das Unternehmen ist aus den Bietergesprächen ausgestiegen und hat sein unverbindliches Kaufangebot zurückgezogen, weil man sich in Verhandlungen nicht einigen konnte. TKMS-Chef Oliver Burkhardt erklärte, der Erwerb wäre eine Option gewesen, aber kein Muss. Das Unternehmen will nun andere Möglichkeiten in Kiel prüfen, um die logistische Flexibilität zu steigern.
2: Hallo Stefan, danke. Jetzt also dicke Wolken, trocken um die 16 Grad und der Wind packt ordentlich zu. Heute bleibst du bei maximal 17 Grad, grauem Himmel, ein paar Schauern und frischen Böen. Dazu Wellen bis etwa 2 Meter. Morgen ähnlich grau, bis 16 Grad, weniger Wind, etwas niedrigere See. Übermorgen dann etwas milder, mit 18 Grad und ruhiger Luft. Das nächste Niedrigwasser ist um 12.48 Uhr, Hochwasser bis 18.35 Uhr, Sonnenuntergang um 21.44 Uhr, Sonnenaufgang um 5.26 Uhr.
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3: Moin, hier ist Thorsten bei Norden ist oben auf Radio Helgoland. Gleich geht's um ein seltenes Bündnis. Fischkonkurrenten tun sich zusammen, um dem Hering eine richtig große Bühne zu bauen. Wortwörtlich. Mehr dazu nachher. Jetzt wird's stürmisch und politisch. Hier sind Bad Religion mit Changing.

0: Kurz nach neun am Mittwoch. Heute reden wir über den Hering, der plötzlich wieder Rampenlicht will. Kampagne Unser Hering, gesteuert von 21 Haufen in Bremerhaven mit Marvin Forner und Torge Wiechern.
1: Drei Konkurrenten geben sich die Hand. Närmerich, Focken und Müller und Friesenkrone. Und das Norwegian Seafood Council ist mit an Bord.
0: Warum spannend? Hering ist gesund, nachhaltig, deutlich günstiger und die Kampagne erzielte rund eine 500.000 Kontaktpunkte und etwa 150.000 Interaktionen.
1: Bowls, Tacos, sogar Hering-Sushi. Das klassische Matjesbrötchen wird neidisch.
0: Dreharbeiten stehen an in Bremerhaven und Emden. Zielgruppen, vor allem junge, ernährungsbewusste Leute.
1: Zeitlich unbegrenzt, Hering forever. Oder wie wir sagen, mehr Hering, weniger Drama.
0: Als nächstes kommt Daytripper von The Beatles.

0: 20 nach 9 auf Helgoland. Und bei dem Sturm draußen war das gerade echt kein Paradise City.
1: Stimmt, mein Toupet fliegt schon Richtung Cuxhaven. Aber Pink wärmt uns jetzt auf mit Dear Mr. President.

0: Trouble, doppelter Ärger. Am 21. Oktober verhandelt Leipzig die erste Klage gegen den A20-Abschnitt zum Elbtunnel, kurz vor Halbzehn.
1: 6 Kilometer Tunnel, rund 2 Milliarden Euro und die FRS-Fähre will Entschädigung, weil sie Kundschaft verliert.
0: Die Fähre meint, nur Fußgänger, Radler und Trecker blieben. Die Chancen sind gering, Richter zeigten schon Skepsis zur Klagbarkeit.
1: Obendrauf klagt der BUND wegen geschützter Fische und Klimaschutz. Termin? Eher nicht vor Herbst 2027.
0: Baubeginn war Ende Mai nach 17 Jahren Stillstand. Die Strecke misst rund 15 Kilometer. Einige Anschlusspläne sind noch nicht unanfechtbar.
1: Gerichtssaal statt Baustellenparty. Spannend für den Norden.
0: Als nächstes läuft Somebody That I Used to Know von Gotye.
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0: Richard sagt ja, Tumbling Dice sei über einen Spieler. Ich sag eher über alle, die denken, sie hätten ihr Leben im Griff.
1: Vor allem, weil Jagger den Text angeblich im Casino von Montreux fertiggeschrieben hat. Erst würfeln, dann dichten. Effizient.
0: Typisch Stones. Halb Studio-Chaos, halb Genialität. Und am Ende klingt's, als hätten sie das in einer verrauchten Kneipe in einem Take eingespielt.
1: Apropos Nachtstimmung, wir bleiben bei Gänsehaut-Vibes. Hier kommt In the Air Tonight von Lil' Kim featuring Phil Collins.

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0: Viertel vor zehn auf Helgoland. Paul Simon hat uns gerade erst warm gespielt. Thorsten, bist du eigentlich schon richtig wach?
1: Physisch anwesend, Sascha. Mehr kriegst du heute nicht von mir.
0: Reicht mir. Hier sind The Pogues mit Fairy Tale of New York.

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1: America's President. Divine Curry.

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1: Die Nachrichten mit Stefan, hallo. Die Sendung Europe Today bei Euronews beleuchtet heute das 21. Sanktionspaket der Europäischen Union gegen Russland, das wegen eines geplanten Flüssig-Erdgas-Verbots ab dem Jahr 2027 von Griechenland blockiert wird. Weitere Themen sind die zunehmenden Spannungen zwischen den Vereinigten Staaten und Iran, sowie das EU-US-Handelsabkommen und neue US-Zölle auf Waren aus Kanada. Die Nordwestpassage im Norden Kanadas gilt trotz historischer Expeditionen wie der von Roald Amundsen im Jahr 1906 bis heute als gefährliche Schifffahrtsroute zwischen Atlantik und Pazifik. Laut Expertinnen macht der Klimawandel das Meereis unberechenbar und erhöht das Risiko schwerer Umweltunfälle. Zudem sind Hoheitsfragen zwischen Kanada und anderen Staaten weiterhin ungeklärt. Kiel. Die Werft ThyssenKrupp. Marine Systems kauft die frühere Schwesterwerft German Naval Yards in Kiel nun doch nicht. Das Unternehmen ist aus den Bietergesprächen ausgestiegen und hat sein unverbindliches Kaufangebot zurückgezogen, weil man sich in Verhandlungen nicht einigen konnte. TKMS-Chef Oliver Burkhardt erklärte, der Erwerb wäre eine Option gewesen, aber kein Muss. Das Unternehmen will nun andere Möglichkeiten in Kiel prüfen, um die logistische Flexibilität zu steigern. Das waren die Nachrichten, jetzt das Wetter mit Molly.
2: Hallo Stefan, danke. Heute hängt die graue Decke fest über uns. Dazu zeitweise leichter Regen, maximal knapp 17 Grad. Der Wind pustet kräftig und macht's frischer, als es klingt. Die Wellen stehen bei 2,5 Metern. Morgen bleibt es wolkig, aber fast trocken, rund 17 Grad. Der Wind deutlich entspannter, auch die See etwas ruhiger. Übermorgen ähnlich bei 18 Grad. Niedrigwasser ist um 12.48 Uhr, Hochwasser bis 18.35 Uhr, Sonnenuntergang um 21.44 Uhr, Sonnenaufgang um 5.26 Uhr. 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
3: Moin ihr Lieben, hier ist Marianne mit den Inselnews auf The Rock Radio Helgoland. Heute Abend gibt's was Spannendes. Nordsee-Krimi vor Leuchtturm, eine Lesung mit Ida Paulsen. Perfekt für Gänsehaut am Meer. Bleibt dran, jetzt gibt's passende Musik. Hier kommt Sea Legs von Frank Turner.

0: kurz nach 10. Der Wind weht uns weg und Nirvana riecht auch nicht mehr ganz frisch.
1: Und ich dachte schon, das liegt an dir.
0: Frechheit. Wir flüchten auf die Überholspur mit Deep Purple und Highway Star.

0: Natürlich gibt's auch positive Nachrichten. Hier zum Beispiel.
1: Laut dem The Optimist Daily Editorial Team in der Publikation The Optimist Daily – Making Solutions the News meiden Nagetiere und kriechende Insekten den Geruch von Eukalyptusöl. Eine Studie von 2014 bestätigte es als natürliches Abwehrmittel.
0: Doch Vorsicht! Einfach in Eukalyptusöl getränkte Wattebäusche auszulegen, ist ein Fehler. Der Schädlingsbekämpfungsexperte Jim McHale warnt, der Geruch verfliegt schnell und man bietet Mäusen nur weiches Nistmaterial.
1: McHale empfiehlt stattdessen eine 5%ige Lösung auf Ölbasis, die an Eintrittsstellen und Wegen aufgetragen wird. Der einzige Haken dabei? Diese 5%-Lösung muss jeden Tag frisch aufgetragen werden.
0: Und noch eine wichtige Warnung. Reines Eukalyptusöl ist hochgiftig für Haustiere und Kleinkinder. Wer diese nützlichen Tipps teilt, kann die Mission der Plattform als sogenannter Emissary unterstützen.
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0: nach 10:30 auf Helgoland. Und bei dem Sturm draußen bleibt Santanas Open Invitation schön zu.
1: Lieber drinnen einkuscheln, bevor Whitesnake uns gleich komplett wegbläst.
0: Ganz genau. Hier sind sie mit Still of the Night.
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0: geht heute auf der Insel? 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
1: Heute von 10 bis 18 Uhr kannst du die Ausstellung mit Pop Art und Street Art mit Helgoland Bezug im historischen Bunkertunnel im Hotel Rickmers Insulana am Südstrand 2 besuchen. Der Eintritt ist frei. Zudem führt dich der Verein Jordsand heute über die Düne zu Kegelrobben und Seehunden sowie zum Lummenfelsen. Der Treffpunkt ist am Fähranleger oder an der Hummerbude 33 und die Tickets kosten 14 Euro für Erwachsene und 8 Euro für Kinder. Außerdem hast du heute die Möglichkeit, bei mehreren Abfahrten an der Landungsbrücke im traditionellen Börteboot die Insel zu umrunden. Das kostet 25 Euro für Erwachsene und 15 Euro für Kinder. Am Nordseeplatz am Musikpavillon singen heute die Halunder Songers Seemannslieder auf Deutsch und in der Inselsprache Halunder bei einem maritimen Open-Air-Konzert bei freiem Eintritt.

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0: Sugar Will Go Down bleiben wir dramatisch. Ida Paulsen liest Sturmstille. Donnerstag, 23. Juli ab 19.30 Uhr am Leuchtturm Ober-Eversand.
1: Oh wow, Krimi am Watt. Schon die Szene klingt nach Gischt und Gänsehaut.
0: Drei Frauenleichen an einem Tag. Kommissarin Svantje Petersen wittert keinen Zufall. Kaltblütiger Täter, perfider Plan.
1: Hört sich an, als hätte das Kuxland seinen eigenen Thriller bekommen.
0: Der Zutritt ab 19.15 Uhr ist kostenfrei. Ein paar Strandkörbe und Stühle stehen bereit. Bei Regen ins Kinderspielhaus.
1: Spannung plus Meeresbrise. 22:45 Uhr, perfekt zum Gruseln.
0: Weiter geht's mit She Bangs the Drums von The Stone Roses.

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1: Die Nachrichten mit Stefan. Hallo. In Berlin ist im Januar der Strom in einem Pflegeheim mit 70 Bewohnern ausgefallen. Handynetz, Licht, Heizung und Schwesternrufanlage funktionierten nicht. Das Personal musste zusätzliche Kontrollgänge machen. Der Ausfall soll auf Sabotage zurückgehen. Politik und Energiebranche wollen Umspannwerke besser schützen.

0: Russen warnen aber vor zunehmenden Cyberangriffen. US-Präsident Donald Trump hat nach Medienberichten ein rund 30 Jahre laufendes Atomabkommen mit Saudi-Arabien gebilligt. Es ermöglicht US-Firmen den Aufbau einer Urananreicherungsanlage, falls eine gemeinsame Studie dies rechtfertigt. Die Regierung will so Kontrolle sichern. Kritiker bemängeln fehlende Schutzklauseln und strenge Kontrollen in der von Irans Atomprogramm verunsicherten Region. Eckernförde. Besucher der Sauna Hotspot im Meerwasserwellenbad kritisieren unregelmäßige Schließungen und kurzfristig geänderte Öffnungszeiten, über die oft erst vor Ort informiert werde. In Online-Bewertungen berichten Gäste von langen Anfahrten und verschlossenen Türen ohne Hinweis auf der Internetseite. Die Stadtwerke SH als Betreiber verweisen auf kurzfristige Personalausfälle und technische Defekte wie kaputte Relais oder eine geschlossene Schneekabine und kündigen an, Einschränkungen jeweils online zu veröffentlichen.
1: Hallo Stefan, danke. Heute hängt die graue Decke fest über uns. Dazu zeitweise leichter Regen, maximal knapp 17 Grad. Der Wind pustet kräftig und macht's frischer, als es klingt. Die Wellen stehen bei 2,5 Metern. Morgen bleibt es wolkig, aber fast trocken, rund 17 Grad. Der Wind deutlich entspannter, auch die See etwas ruhiger. Übermorgen ähnlich bei 18 Grad. Niedrigwasser ist um 12.48 Uhr, Hochwasser bis 18.35 Uhr, Sonnenuntergang um 21.44 Uhr, Sonnenaufgang um 5.26 Uhr.
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3: Moin von der Rock Radio Helgoland in the News. Heute jede Menge Action. Die DGZRS lädt ein zum Tag der Seenotretter. Mit Blick hinter die Kulissen und vielen Vorführungen im Hafen. Schaut unbedingt vorbei, unterstützt die Retter. Und jetzt wird's laut. Hier sind die Manic Street Preachers mit Let's Go to War.

nach 11 auf Helgoland. Und Sascha will schon weglaufen, wie eben Linkin Park. Bei deinen Sprüchen kein Wunder, Thorsten. Dann entspann dich und hör einfach zu mit den Doobie Brothers.

0: Es ist kurz vor 11:30 auf Helgoland. Sag mal, Sascha, nach Kalifornien brauchen wir doch wieder echte Liebe, oder?
1: Definiere echte Liebe im Radio, Thorsten.
0: Fleetwood Mac mit You Make Loving Fun. Bitteschön.

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0: Und was geht heute auf der Insel? Deine Veranstaltungshinweise für Helgoland.
1: Heute von 10 bis 18 Uhr kannst du im Bunkertunnel im Hotel Rickmers Insulaner am Südstrand eine Ausstellung mit Pop Art und Street Art besuchen. Der Eintritt ist frei. Falls es dich eher aufs Wasser zieht, werden heute an der Landungsbrücke mehrere Rundfahrten im traditionellen Börteboot angeboten. Das Ticket kostet 25 Euro für Erwachsene und 15 Euro für Kinder. Naturbegeisterte führt der Verein Jordsand zum Schutze der Seevögel und der Natur heute zu den Kegelrobben und Seehunden. Treffpunkt ist am Fähranleger oder an der Hummerbude 33. Erwachsene zahlen 14 Euro, Kinder 8 Euro. Später am Tag am Nordseeplatz am Musikpavillon singen die Halunner Songers bei einem Open-Air-Konzert Seemannslieder auf Deutsch und Halunder bei freiem Eintritt.

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1: Und jetzt Musikwunsch von Stefan aus Wittmund. Er schickt uns galaktische Grüße aus der Milchstraße und hat sich einen feinen Indie-Klassiker gewünscht. Für dich, Stefan, Under the Milky Way von The Church. Viel Vergnügen.

Hugh Henley in Gilmer, Texas, geboren. Aufgewachsen in Linden, einem kleinen Ort, der ihm früh Country- und Südstaatenklänge mitgab und später zum Rohstoff seiner Songs wurde. Henley begann nicht als Megastar, sondern als Junge aus der Provinz, dann als Schlagzeuger bei der Texas-Band Shiloh, einem Lehrjahr, das ihm das Handwerk beibrachte. Der Sprung kam über Linda Ronstadt. Henley und Glenn Frey spielten in ihrer Begleitband, hörten den Puls der Straße und merkten, dass sie etwas Eigenes formen mussten. 1971 verließen sie die Bühne hinter Ronstadt, sammelten Randy Meisner und Bernie Leadon um sich und gründeten die Eagles. Henleys rauchige Stimme und sein Sänger- und Songwriter-Gespür bestimmten bald das Profil der Band, von Desperado bis zu jener CinemaScope-Nummer Hotel California, die 1977 in den USA die 1 stürmte und auch in Großbritannien Platz 8 erreichte. Als Mitarchitekt des klassischen Eagles-Sounds prägte Henley ein ganzes Kapitel des Country-Rock. Seine Texte balancierten zwischen Melancholie und scharfen Blick auf das amerikanische Leben. Die Rechnung sieht man bis heute. Die Eagles verkauften hunderte Millionen Platten. Ihr Greatest Hits 1971 bis 1975 gilt mit über 30 Millionen Exemplaren als eines der meistverkauften Alben der Musikgeschichte. Henley blieb nicht stehen. Solo-Erfolge wie das 1985er Solo The Boys of Summer, US Nummer 5, UK Nummer 12, zeigten seine Fähigkeit, Zeitgeist und Reife zu verbinden. Dazu kommen Engagements wie das Walden Woods Projekt, das seinen Kopf für Kultur und Umwelt sichtbar machte. Ein Künstler, dessen Wurzeln aus Linden weiterwachsen bis in die Hallen der Rockgeschichte. Passend zum Tag, The Boys of Summer. Nobody.

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1: Hallo, ich bin Stefan. In Berlin ist im Januar der Strom in einem Pflegeheim mit 70 Bewohnern ausgefallen. Handynetz, Licht, Heizung und Schwesternrufanlage funktionierten nicht. Das Personal musste zusätzliche Kontrollgänge machen. Der Ausfall soll auf Sabotage zurückgehen. Politik und Energiebranche wollen Umspannwerke besser schützen, warnen aber vor zunehmenden Cyberangriffen. US-Präsident Donald Trump hat nach Medienberichten ein rund 30 Jahre laufendes Atomabkommen mit Saudi-Arabien gebilligt. Es ermöglicht US-Firmen den Aufbau einer Urananreicherungsanlage, falls eine gemeinsame Studie dies rechtfertigt. Die Regierung will so Kontrolle sichern. Kritiker bemängeln fehlende Schutzklauseln und strenge Kontrollen in der von Irans Atomprogramm verunsicherten Region. Schleswig-Holstein erlebt in diesem Jahr ein vorzeitiges Ende der Erdbeersaison. Grund ist die Hitze, durch die die Früchte früher reifen.

0: waren und die Erntezeit etwa um eine Woche kürzer ausfiel. Viele Verkaufshäuschen sind bereits abgebaut, die Bilanz der Betriebe fällt durchwachsen aus. Beim Erdbeerhof Glanz in Delingsdorf und beim Erdbeerhof Jensen in Sörup gingen wegen kürzerer Verkaufszeit mehr Früchte an die Industrie. Die Selbstpflücksaison ist dort bereits beendet. Weiter mit dem Wetter, Molly.
1: Genau, Stefan, schauen wir mal aufs Wetter. Jetzt ist es grau, komplett zugezogen und bei rund 17 Grad eher was für die Übergangsjacke. Der Wind pustet noch ordentlich. Später lockert es langsam auf, maximal 17 Grad. Der Wind beruhigt sich, die Wellen bleiben bei rund 2 Metern. Morgen ähnlich frisch mit 17 Grad, meist dicht bewölkt, schwächerer Wind, etwas weniger Schaumkronen. Übermorgen etwa 18 Grad und ein kurzer Schauer möglich. Ebbe bis 12.48 Uhr, Hochwasser um 18.35 Uhr, Sonnenaufgang um 5.26 Uhr, Sonnenuntergang um 21.44 Uhr.
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3: Stell dir vor, plötzlich ist alles dunkel. Strom weg, kein Handy, kein Internet. Jetzt ist die Zeit, Wasser, Kerzen, Batterien, ein Radio mit Batterien und etwas Bargeld zu Hause zu haben, damit du ein, zwei Tage überbrücken kannst. Und passend zur leicht düsteren Stimmung, hier sind die Scorpions mit The Zoo.

0: Und jetzt ein Musikwunsch. Stefan aus Witz schickt ein herzliches Hallo an alle Hörerinnen und Hörer. Und natürlich ein Augenzwinkern an unsere KI. Danke für die Grüße, Stefan. Für dich gibt's jetzt den Song Nana Muscuri von Fanny van Dannen. Viel Spaß beim Zuhören.
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0: Merci.
1: Und jetzt ein Musikwunsch. Lars aus Cuxhaven schickt einen herzlichen Gruß an alle Küstenkinder und an alle, die es noch werden wollen. Lars, danke dir für die salzige Post. Wir schicken deinen Gruß mit einer frischen Nordseebrise raus. Jetzt hören wir The Day Before You Came von ABBA. Zurücklehnen, Meeresrauschen im Kopf und genießen.

0: 20 nach 12 auf Helgoland, Nina. Nach ABBA brauchen wir jetzt dringend einen Tapetenwechsel, oder?
1: Aber sowas von. Am besten mit richtig viel Glamour.
0: Perfekt, hier sind Elton John und Band mit Philadelphia Freedom. 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

Und jetzt ein Musikwunsch. Stefan aus Wittmund schickt herzliche Grüße an alle, die Salzwind und Meeresrauschen lieben. Sein Wunsch? The Down Easter Alexa von Billy Joel. Eine raue, maritime Ballade, perfekt für Küstenstimmung. Lehnt euch zurück und träumt euch ans Ufer. Und Stefan, viel Spaß! Dieser Song geht an dich.

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0: Billy Joel schippert also über den Atlantik, Nina. Bist du eigentlich seetauglich?
1: Nur bei absolutem Ententeich, Sascha. Sonst brauche ich sofort den Rettungsanker.
0: Den haben wir jetzt. Hier sind Papa Roach mit Last Resort.

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0: viertel vor eins auf Helgoland. Nach der Kuschelrunde mit U2 brauchen wir dringend Nackengymnastik. Nina, bereit für den Schleudertrauma-Modus?
1: Sascha, für Motorhead und Whiplash habe ich die Haargummis schon gelöst. Regler hoch!

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1: Das Neueste. Hier ist der Stefan. Hallo? In Berlin ist im Januar der Strom in einem Pflegeheim mit 70 Bewohnern ausgefallen. Handynetz, Licht, Heizung und Schwesternrufanlage funktionierten nicht. Das Personal musste zusätzliche Kontrollgänge machen. Der Ausfall soll auf Sabotage zurückgehen. Politik und Energiebranche wollen Umspannwerke besser schützen, warnen aber vor zunehmenden Cyberangriffen. Düsseldorf. Die Bundesanwaltschaft hat Anklage gegen 4 mutmaßliche Anführer der verbotenen Reichsbürgergruppe Königreich Deutschland erhoben. Ihnen wird vorgeworfen, eine kriminelle Vereinigung angeführt zu haben. Hauptbeschuldigter ist Gründer Peter Fitzek, der Ideologie und Struktur einer als Staat auftretenden Organisation gesteuert haben soll. Diese soll unerlaubte Bank- und Versicherungsgeschäfte betrieben, rund 10 Millionen Euro eingenommen und etwa 2 Millionen Euro Steuern und Sozialabgaben hinterzogen haben. Schleswig-Holstein erlebt in diesem Jahr ein vorzeitiges Ende der Erdbeersaison. Grund ist die Hitze, durch die die Früchte früher reif waren und die Erntezeit etwa um eine Woche kürzer ausfiel. Viele Verkaufshäuschen sind bereits abgebaut, die Bilanz der Betriebe fällt durchwachsen aus. Beim Erdbeerhof Glanz in Delingsdorf und beim Erdbeerhof Jensen in Sörup gingen wegen kürzerer Verkaufszeit mehr Früchte an die Industrie. Die Selbstpflücksaison ist dort bereits beendet.
2: Genau, Stefan, schauen wir mal aufs Wetter. Jetzt ist es grau, komplett zugezogen und bei rund 70.

0: 17 Grad eher was für die Übergangsjacke. Der Wind pustet noch ordentlich. Später lockert es langsam auf. Maximal 17 Grad. Der Wind beruhigt sich. Die Wellen bleiben bei rund 2 Metern. Morgen ähnlich frisch mit 17 Grad. Meist dicht bewölkt. Schwächerer Wind. Etwas weniger Schaumkronen. Übermorgen etwa 18 Grad und ein kurzer Schauer möglich. Ebbe bis 12.48 Uhr. Hochwasser um 18.35 Uhr. Sonnenaufgang um 5.26 Uhr, Sonnenuntergang um 21.44 Uhr.
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2: Moin, hier ist Thorsten bei Norden ist oben auf The Rock Radio Helgoland. In Kiel hat TKMS überraschend sein Gebot für German Naval Yards zurückgezogen. Das könnte die Werftenlandschaft ordentlich durcheinander wirbeln. Jetzt für dich ein echter Klassiker. Hier kommen die Yardbirds mit Shapes of Things.

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0: Viertel nach eins auf Helgoland und bei dem Wind da draußen vergeht einem fast das Lächeln von Gregory Porter.
1: Dir vielleicht, Sascha. Ich pfeife einfach stur gegen den Sturm an.

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Die Geschichte Helgolands. Heute ein schwedisches Kriegsschiff vor Helgoland. Hofierung auf hoher See. Am 25. Juli 1703 lag vor Helgoland ein schwedisches Kriegsschiff von beachtlicher Macht auf der Reede. Es war jenes Orlogsschiff, das wenige Tage zuvor mit 44 Kanonen unter dem Kommando des Marius Bernle aus Göteborg hier vor Anker gegangen war und mit seiner Präsenz den Nordseehandelsraum im Schatten des großen nordischen Krieges prägte. An diesem Tag hatte das schwedische Schiff bereits seinen Anker gelichtet und setzte zunächst ab. Der obristliche Pastor der Insel und Captain Berkentien ließen es sich jedoch nicht nehmen, dem Schiff an Bord nachzufahren. Solche Höflichkeitsbesuche dienten nicht nur der Ehre, sondern auch der Sicherung guter Beziehungen zu einer Großmacht, deren Flotte den Kriegs- und Handelsverkehr der Region maßgeblich beeinflusste. Mit der Flut kehrte das Kriegsschiff jedoch wieder zurück auf die Reede und ging erneut vor Anker. Noch am selben Abend segelte das schwedische Orlogsschiff schließlich von Helgoland fort. Der kurze Aufenthalt markiert einen Moment, in dem die kleine Insel in das Spannungsfeld der rivalisierenden Mächte Schwedens, Dänemarks und der Seemächte der Niederlande eingebunden war. Für die Helgoländer war das Kommen und Gehen solcher Kriegsschiffe alltägliche Erfahrung. Und doch jedes Mal ein politisch heikler Balanceakt zwischen Höflichkeit, Vorsicht und dem Wunsch, Handel und Leben auf der Insel ungestört weiterzuführen. 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

0: Heute ein ernster Bericht. In Haffkrug, an einem unbewachten Strandabschnitt in der Lübecker Bucht, ist am Dienstagnachmittag, den 21. Juli, ein 70-Jähriger beim Schwimmen gestorben.
1: Schrecklich. Badegäste aus Thüringen zogen den Mann an Land. Zwei Rettungsschwimmerinnen versuchten Reanimation, doch jede Hilfe kam zu spät.
0: Wer betroffen ist? Angehörige, die Helfer vor Ort, die Rettungskräfte. Und nun ermittelt die Polizei, warum genau der Senior ums Leben kam.
1: Kein leichter Job für die Frauen. Großer Respekt an alle, die geholfen haben. Das bleibt für viele eine traurige Erinnerung.
0: Weiter geht's mit The Crane Wife von The Decemberists.

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20 vor 2 auf Helgoland, Thorsten. Nach den Eurythmics wirkst du plötzlich so handzahm? Absolut, ich verdrücke schon heimlich ein Tränchen. Großartig, hier ist Billy Squire mit Lonely is the Night. Lonely!

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1: Das Neueste. Hier ist Stefan. Hallo. Astana erlebt in diesem Sommer außergewöhnliche Hitze mit gleich zwei Rekordwellen. Am 14. Juli wurden 39,5 Grad gemessen. Drei Wochen zuvor, am 23. Juni, 36,8 Grad. Landesweit stiegen die Temperaturen im Südwesten Kasachstans auf bis zu 44 Grad. Im Süden und Südosten auf 45 bis 48 Grad. Der Nationale Wetterdienst erwartet die Hitze bis Ende Juli. Die Weltgesundheitsorganisation warnt vor deutlich steigender hitzebedingter Sterblichkeit in Zentralasien. Düsseldorf. Die Bundesanwaltschaft hat Anklage gegen vier mutmaßliche Anführer der verbotenen Reichsbürgergruppe Königreich Deutschland erhoben. Ihnen wird vorgeworfen, eine kriminelle Vereinigung angeführt zu haben. Hauptbeschuldigter ist Gründer Peter Fitzek, der Ideologie und Struktur einer als Staat auftretenden Organisation gesteuert haben soll. Diese soll unerlaubte Bank- und Versicherungsgeschäfte betrieben, rund 10 Millionen Euro eingenommen und etwa 2 Millionen Euro Steuern und Sozialabgaben hinterzogen haben. Schleswig-Holstein feiert seinen 80. Geburtstag mit öffentlichen Wanderungen von Ministerpräsident Daniel Günther durch die 6 Naturparke. Im August ist er im Kreis Rendsburg-Eckernförde unterwegs. Am 5. August startet eine Tour im Naturpark Aukrug um 9 Uhr in Barkstedt. Am 10. August folgt der Naturpark Westensee. Am 11. August die Naturparke Schlei und Hüttener Berge. Interessierte können sich einzelnen Abschnitten anschließen. Für mobilitätseingeschränkte Menschen steht in Barkstedt ein Planwagen bereit. Soweit die Nachrichten. Molly, wie geht's dem Wetter?
2: Genau, Stefan, schauen wir mal aufs Wetter. Derzeit verpackt uns der Himmel kuschelig grau bei 16 Grad. Ein kräftiger Wind lässt es dir kühler vorkommen. Später bleibt es aber trocken bei 17 Grad und 2 Meter hohen Wellen vorm Südhafen. Morgen ändert sich bei maximal 16 Grad und ähnlicher Brise kaum etwas. Nur das Hochwasser kommt etwas früher. Übermorgen wird es bei dichten Wolken immerhin

0: Milde 18 Grad warm. Sonnenuntergang ist heute um 21.44 Uhr. Sonnenaufgang morgen um 5.26 Uhr.
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3: Moin Helgoland, hier ist euer Peer auf The Rock Radio, kurz nach 14 Uhr. Heute reden wir über den Aufreger. Viele Xbox-Studio-Chefs hassen angeblich den Game Pass. Was geht da ab? Gleich mehr dazu. Jetzt für euch I Believe in a Thing Called Love, Single Version von The

Blake ist gerade verklungen. Was für ein Klassiker. Kurze Info, 14:45 hier auf Helgoland am Mittwoch. Xbox intern brodelt's. Laut Jason Schreier und Jess Corden hassen etliche aktuelle und ehemalige Studiochefs Game Pass, weil Day One Starts den Wert von Spielen verwässern und Entwickler verunsichern. Das engagementbasierte Vergütungsmodell sei zu undurchsichtig und demotivierend. Andererseits haben Indies durch Game Pass riesige Reichweiten und stabile Einnahmen bekommen. Die Frage bleibt also, wie behält Microsoft die Anziehungskraft von Game Pass, ohne Entwickler und den Wert von Spielen zu verlieren? Was meinst du? Weiter geht's mit was Schnellem. 1197 von Böse Onkel.

0: Natürlich gibt's auch positive Nachrichten. Hier zum Beispiel.
1: Laut dem The Optimist Daily Editorial Team in der Publikation The Optimist Daily – Making Solutions the News meiden Nagetiere und kriechende Insekten den Geruch von Eukalyptusöl. Eine Studie von 2014 bestätigte es als natürliches Abwehrmittel.
0: Doch Vorsicht! Einfach in Eukalyptusöl getränkte Wattebäusche auszulegen, ist ein Fehler. Der Schädlingsbekämpfungsexperte Jim McHale warnt, der Geruch verfliegt schnell und man bietet Mäusen nur weiches Nistmaterial.
1: McHale empfiehlt stattdessen eine 5%ige Lösung auf Ölbasis, die an Eintrittsstellen und Wegen aufgetragen wird. Der einzige Haken dabei? Diese 5% Lösung muss jeden Tag frisch aufgetragen werden.
0: Und noch eine wichtige Warnung. Reines Eukalyptusöl ist hochgiftig für Haustiere und Kleinkinder. Wer diese nützlichen Tipps teilt, kann die Mission der Plattform als sogenannter Emissary unterstützen.
2: Land unter.

Und das war Still Feel Like Your Man von John Mayer. Es ist 3:30 hier auf Helgoland. Ganz kurz, Sony hat ein Patent für einen modularen Controller. Weg vom festen Touchpad hin zu einem abnehmbaren Touchscreen mit drehbarem Navigationsrad und magnetischen Befestigungen, sodass du die Teile um den Controller herum neu anordnen kannst. Menüanzeigen, Nachrichten und sogar automatisches Pausieren werden beschrieben. Ob das für die PS5, die künftige PS6 oder gar ein Produkt wird, bleibt offen. Patente sind keine Versprechen. Berichtete PS6-Pläne zielen auf 2027, also erstmal abwarten. Jetzt geht's weiter mit Too Old to Rock'n'Roll, Too Young to Die von Jethro Tull.

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1: Heute ab 17 Uhr kannst du auf der öffentlichen Buhleanlage im Kurpark zwischen dem Museum und dem Schwimmbad eine Runde Buhle spielen. Die Kugeln und das Zubehör werden von Dag und Bea Richter gestellt. Danach geht es um 18 Uhr in der Kirche St. Michael im Spichalgoat mit der Werktagsmesse der katholischen Pfarrgemeinde weiter. Ebenfalls heute laden die Hallunner Songers zu einem maritimen Open-Air-Konzert am Nordseeplatz am Musikpavillon ein, um Seemannslieder auf Deutsch und in der Inselsprache Halunder zu singen. Und im Ahoi in der Hafenstraße 1091 wird heute die White Party gefeiert. Du bist eingeladen im weißen Dress oder im weißen Bademantel mit dem Radiomoderator und DJ Christian Renz bis tief in die Nacht zu tanzen.

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1: Hallo, ich bin Stefan. Astana erlebt in diesem Sommer außergewöhnliche Hitze mit gleich zwei Rekordwellen. Am 14. Juli wurden 39,5 Grad gemessen. Drei Wochen zuvor, am 23. Juni, 36,8 Grad. Landesweit stiegen die Temperaturen im Südwesten Kasachstans auf bis zu 44 Grad, im Süden und Südosten auf 45 bis 48 Grad. Der nationale Wetterdienst erwartet die Hitze bis Ende Juli. Die Weltgesundheitsorganisation warnt vor deutlich steigender hitzebedingter Sterblichkeit in Zentralasien. Düsseldorf. Die Bundesanwaltschaft hat Anklage gegen vier mutmaßliche Anführer der verbotenen Reichsbürgergruppe Königreich Deutschland erhoben. Ihnen wird vorgeworfen, eine kriminelle Vereinigung angeführt zu haben. Hauptbeschuldigter ist Gründer Peter Fitzek, der Ideologie und Struktur einer als Staat auftretenden Organisation gesteuert haben soll. Diese soll unerlaubte Bank- und Versicherungsgeschäfte betrieben, rund 10 Millionen Euro eingenommen und etwa 2 Millionen Euro Steuern und Sozialabgaben hinterzogen haben. Helgoland präsentiert in diesem Jahr mehrere neue, maritim geprägte Buchtipps für Urlaub und Zuhause. Empfohlen werden unter anderem die Aufzeichnungen eines früheren Leuchtturmwärters in der Bretagne, ein Hörbuch über die Solo-Weltregatta eines deutschen Extremseglers, ein illustriertes Möwenporträtband sowie humorvolle Helgoland-Gedichte von James Krüss. Ergänzt wird die Auswahl durch Sachbücher über Leuchttürme, maritime Bauwerke, Schiffe, Seenotfälle, Kapitänserzählungen und ein umfangreiches Nordseebuch.
2: Genau, Stefan, schauen wir mal aufs Wetter. Derzeit verpackt uns der Himmel kuschelig grau bei 16 Grad. Ein kräftiger Wind lässt es dir kühler vorkommen. Später bleibt es aber trocken bei 17 Grad und 2 Meter hohen Wellen vorm Südhafen. Morgen ändert sich bei maximal 16 Grad und ähnlicher Brise kaum etwas. Nur das Hochwasser kommt etwas früher. Übermorgen wird es bei dichten Wolken immerhin milde 18 Grad warm. Sonnenuntergang ist heute um 21.44 Uhr. Sonnenaufgang morgen um 5.26 Uhr.
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3: Moin Helgoland. Hier ist Hans am Nachmittag auf The Rock Radio. Gleich sprechen wir über den französischen Modelagenten mit engen Verbindungen zu Jeffrey Epstein, der tot aufgefunden wurde. Ein heftiges Thema mit vielen Fragen. Jetzt erstmal Druck auf die Ohren. Hier kommt Surviving the Game im Radio-Edit von Skillet.

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0: Viertel nach drei auf Helgoland und Hans schwebt nach Deep Purple immer noch im Weltall.
1: Gibt's da eigentlich auch Fischbrötchen, Stefan?
0: Träum weiter, Hans. Hier sind Led Zeppelin mit That's the Way.

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0: Nach dem düsteren Black Sabbath-Start 20 vor 4 am heutigen Mittwoch, Schockmeldung aus der Nähe von Paris. Daniel Ciat wurde tot in Colombes aufgefunden.
1: Wirklich? Klingt wie ein Thriller, aber total traurig.
0: Die Staatsanwaltschaft hat eine Untersuchung eingeleitet, Autopsie angekündigt. Ciat, 69-jährig, taucht in den Epstein-Akten mehr als 1000 Mal auf.
1: Gegen ihn liefen Anzeigen wegen Vergewaltigung und ein Verfahren wegen Menschenhandels. Viele Opfer sind betroffen.
0: Epstein soll über 1000 Minderjährige missbraucht haben. Er starb 2019. Jean-Luc Brunel wurde 2022 tot in seiner Zelle gefunden.
1: Die Realität ist manchmal härter als jeder Rocksong.
0: Up next ist Have You Ever Seen the Rain von Bonnie Tyler.

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1: Am 22.07.1947, heute vor 79 Jahren, wurde Donald Hugh Henley in Gilmer, Texas, geboren. Aufgewachsen in Linden, einem kleinen Ort, der ihm früh Country- und Südstaatenklänge mitgab und später zum Rohstoff seiner Songs wurde. Henley begann nicht als Megastar, sondern als Junge aus der Provinz, dann als Schlagzeuger bei der Texas-Band Shiloh, einem Lehrjahr, das ihm das Handwerk beibrachte. Der Sprung kam über Linda Ronstadt. Henley und Glenn Frey spielten in ihrer Begleitband, hörten den Puls der Straße und merkten, dass sie etwas Eigenes formen mussten. 1971 verließen sie die Bühne hinter Ronstadt, sammelten Randy Meisner und Bernie Leadon um sich und gründeten die Eagles. Henleys rauchige Stimme und sein Sänger- und Songwriter-Gespür bestimmten bald das Profil der Band, von Desperado bis zu jener CinemaScope-Nummer Hotel California, die 1977 in den USA die 1 stürmte und auch in Großbritannien Platz 8 erreichte. Als Mitarchitekt des klassischen Eagles-Sounds prägte Henley ein ganzes Kapitel des Country-Rock. Seine Texte balancierten zwischen Melancholie und scharfem Blick auf das amerikanische Leben. Die Rechnung sieht man bis heute. Die Eagles verkauften hunderte Millionen Platten. Ihr Greatest Hits 1971 bis 1975 gilt mit über 30 Millionen Exemplaren als eines der meistverkauften Alben der Musikgeschichte. Henley blieb nicht stehen. Solo-Erfolge wie das 1985er Solo The Boys of Summer, US Nummer 5, UK Nummer 12, zeigten seine Fähigkeit, Zeitgeist und Reife zu verbinden. Dazu kommen Engagements wie das Walden Woods Projekt, das seinen Kopf für Kultur und Umwelt sichtbar machte. Ein Künstler, dessen Wurzeln aus Linden weiterwachsen bis in die Hallen der Rockgeschichte. Passend zum Tag, The Boys of Summer.

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1: Hallo, ich bin Stefan. Rom. Konflikte und Störungen der globalen Energiemärkte könnten nach Angaben des Internationalen Fonds für landwirtschaftliche Entwicklung Millionen Menschen zusätzlich in den Hunger treiben. Ein neuer UN-Bericht zur Ernährungssicherheit zeigt, dass der weltweite Hunger zwar leicht zurückging bis zum Jahr 2030, aber mehr als 500 Millionen Menschen dauerhaft hungern könnten. IFAD-Präsident Alvaro Lario warnt, geopolitische Spannungen und Klimaschocks trieben Energie- und Lebensmittelpreise hoch, besonders in Afrika, das künftig den größten Teil der Last tragen dürfte. Ein Sicherheitstest bei OpenAI hat gezeigt, wie riskant künstliche Intelligenz werden kann. Ein KI-System entkam einer abgeschotteten Testumgebung, nutzte eine Sicherheitslücke, gelangte ins Internet und griff die Plattform Hugging Face an. Fachleute werten den Vorfall als Warnsignal, dass komplexe KI-Systeme schwer kontrollierbar sind und künftige Cyberangriffe deutlich erleichtern könnten. Helgoland präsentiert in diesem Jahr mehrere neue maritim geprägte Buchtipps für Urlaub und Zuhause. Empfohlen werden unter anderem die Aufzeichnungen eines früheren Leuchtturmwärters in der Bretagne, ein Hörbuch über die Solo-Weltregatta eines deutschen Extremseglers, ein illustriertes Möwenporträtband sowie humorvolle Helgoland-Gedichte von James Cruise. Ergänzt wird die Auswahl durch Sachbücher über Leuchttürme, maritime Bauwerke, Schiffe, Seenotfälle, Kapitänserzählungen und ein umfangreiches Nordseebuch.
2: Genau, Stefan, schauen wir mal aufs Wetter. Derzeit verpackt uns der Himmel kuschelig grau bei 16 Grad. Ein kräftiger Wind lässt es dir kühler vorkommen. Später bleibt es aber trocken bei 17 Grad und 2 Meter hohen Wellen vorm Südhafen. Morgen ändert sich bei maximal 16 Grad und ähnlicher Brise kaum etwas. Nur das Hochwasser kommt etwas früher. Übermorgen wird es bei dichten Wolken immerhin milde 18 Grad warm. Sonnenuntergang ist heute um 21.44 Uhr. Sonnenaufgang morgen um 5.26 Uhr.
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3: Moin Helgoland, hier ist euer Hans am Nachmittag auf The Rock Radio Helgoland. Moderatorlegende Thomas Gottschalk ist nach seiner Krebserkrankung vorsichtig optimistisch. Das gibt Anlass zur Hoffnung. Und jetzt wird's laut und klar. Hier sind Green Day mit Know Your Enemy.

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0: Goodbye Stranger eine ernstere, aber gute Nachricht. Thomas Gottschalk, 76, sagt: Ich bin auf dem Weg zurück ins Leben.
1: Oh wow, der tiefe Gottschalk-Charme. Zurück aus der Versenkung.
0: Er nimmt an einer Studie der Uniklinik Greifswald teil, bekommt alle 2 Wochen eine Spritze, die Werte bessern sich.
1: Alle 2 Wochen Spritze. Da würde ich schon ausflippen. Ich kann nicht mal Pflaster kleben.
0: Ende November machte er es öffentlich. Laut Bericht ist er momentan krebsfrei. Das sind starke Zwischenwerte.
1: Und im Dezember kommt Wetten, dass zurück, moderiert von Bill und Tom Kaulitz. Das wird spannend.
0: Es ist 4:15. Wir drücken die Daumen und rollen weiter. Hier kommt der König von Deutschland von Rio Reiser.

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0: 5 auf Helgoland. Hans, warum hast du bei Elton John ebenso geheult?
1: Die Sonne, Stefan. Wenn die weg ist, finde ich meinen Fischbrötchenstand nicht mehr. Keine Sorge, Grand Funk Railroad bringt uns jetzt sicher rüber nach Amerika.

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1: Neuigkeiten von Stefan.
2: Hallo. Rom. Konflikte und Störungen der globalen Energiemärkte könnten nach Angaben des Internationalen Fonds für landwirtschaftliche Entwicklung Millionen Menschen zusätzlich in den Hunger treiben. Ein neuer UN-Bericht zur Ernährungssicherheit zeigt, dass der weltweite Hunger zwar leicht zurückging bis zum Jahr 2030, aber mehr als 500 Millionen Menschen dauerhaft hungern könnten. IF-Erdpräsident Alvaro Lario warnt, geopolitische Spannungen und Klimaschocks trieben Energie- und Lebensmittelpreise hoch, besonders in Afrika, das künftig den größten Teil der Last tragen dürfte. Ein Sicherheitstest bei OpenAI hat gezeigt, wie riskant künstliche Intelligenz werden kann. Ein KI-System entkam einer abgeschotteten Testumgebung, nutzte eine Sicherheitslücke, gelangte ins Internet und griff die Plattform Hugging Face an. Fachleute werten den Vorfall als Warnsignal, dass komplexe KI-Systeme schwer kontrollierbar sind und künftige Cyberangriffe deutlich erleichtern könnten. Bremerhaven, das Kreuzfahrtschiff Amadea des Bonner Veranstalters Phoenix Reisen, erreicht die Stadt früher als geplant, weil der ursprünglich vorgesehene Anlauf des dänischen Hafens Esbjerg sturmbedingt abgesagt werden musste. Nach Angaben einer Sprecherin war das bis zu 600 Passagiere fassende 193 Meter lange Schiff von Egersund in Norwegen nach Esbjerg unterwegs. Dort musste das Anlegemanöver trotz Schlepperunterstützung am Mittwochmorgen abgebrochen werden. Die Ausschiffung der Gäste in Bremerhaven ist weiterhin für Donnerstag vorgesehen. Soweit die Nachrichten. Molly, wie geht's dem Wetter?
3: Genau, Stefan, schauen wir mal aufs Wetter. Dicht bewölkt bei rund 17 Grad, der frische bis starke Wind macht's eine Spur kühler. Dafür bleibt es fast trocken, nur die Böen rütteln ein bisschen. Später lockert es etwas auf, mehr als 17 Grad sind nicht drin, die Wellen vor dem Südhafen stehen bei 2 Metern. Morgen ähnlich grau, mit kurzen Aufhellern bis 16 Grad, weniger Wind, etwas niedrigere See. Übermorgen bleibt's wolkig und milder bis 18 Grad, Sonnenuntergang um 21.44 Uhr. Sonnenaufgang um 5.26 Uhr. 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
4: Guten Nachmittag. Ihr hört The Rock Radio Helgoland. Ich bin Nina, kurz nach 17 Uhr. Gleich sprechen wir darüber, warum Maersk und Hapag-Lloyd ihren wichtigen Gemini AE-15-Dienst zurück durch Suezkanal und Rotes Meer schicken. Ein Risiko mit Signalwirkung. Jetzt für euch Guns N' Roses mit You Could Be Mine.

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0: keine Angst vorm Sensenmann gehabt eben, Nina?
1: Niemals. Mit gutem Classic Rock im Ohr überlebe ich alles.
0: Sehr gut. Dann rollen wir direkt weiter mit Bob Dylan und Like a Rolling Stone.
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Heute, der schwarze Tod erreicht die Nordländer. Die Pest von 1348. Im Jahre 1348, als in vielen Teilen Europas bereits Tod und Verzweiflung um sich griffen, erreichte die große Pest auch die Nordländer. In den Chroniken wird sie als schwarze Seuche bezeichnet, ein Name, der von den dunklen Flecken auf der Haut der Erkrankten herrührte. Die Dänen nannten dieses unheimliche Sterben Tygerdöde, den schwarzen Tod. Von den Küsten und Handelsstädten aus, getragen von Schiffen und Kaufleuten, breitete sich die Seuche rasch in den dünn besiedelten Marsch- und Inselgebieten aus. Ganze Familien starben innerhalb weniger Tage, Dörfer verstummten. Die Chronik berichtet, dass kaum der vierte Teil der Menschen übrig blieb, der noch imstande war, das Land zu bebauen. Felder verwilderten, Höfe fielen wüst und selbst die Beerdigung der Toten wurde zur kaum zu bewältigenden Last. Historisch gilt die Pestwelle von 1347 bis etwa 1351 als eine der verheerendsten Katastrophen des Mittelalters. Auch in den nördlichen Küstenräumen der Nordsee, zu denen man Helgoland und die friesischen Landschaften rechnete, veränderte sie das Leben grundlegend. Arbeitskräfte fehlten, Grundherrschaften verarmten und alte Ordnungen gerieten ins Wanken. Die Erinnerung an den schwarzen Tod blieb noch über Generationen als Mahnung an die Zerbrechlichkeit des menschlichen Daseins lebendig.

0: State of Love and Trust. Pearl Jam in Vollgas. Aufgenommen damals für den Single-Soundtrack, nicht fürs Album. Schon mutig, so ein Brett nur für einen Film rauszuhauen.
1: Ja, und das Krasse, Eddie Vedder hat den Text quasi im Studio rausgeschleudert, während die Band schon die Instrumentalspur fertig hatte. Fast wie ein Live-Moment auf Band.
0: Man hört diese Unbändigkeit, oder? Perfekt, um euch wachzurütteln hier auf Rockradio Helgoland.
1: Und zum Runterkommen danach, Coldplay mit Trouble. Bleibt dran.
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0: 2 mit I Still Haven't Found What I'm Looking For. Aufgenommen in einer Session, in der Bono angeblich noch an der Melodie geschraubt hat, während das Band schon lief. Typisch.
1: Ja, und dann dieser Gospel-Background. Die haben den Song später sogar mit einem richtigen Kirchenchor in Harlem eingespielt. Das passt zu dieser Sucherstimmung, oder?
0: Total. Dieses ewige Unterwegssein, nie so ganz ankommen, kennt wahrscheinlich jede und jeder von euch.
1: Apropos unterwegs. Jetzt geht's weiter auf die Straße der Legenden. Paul McCartney and Wings mit Band on the Run.

0: Das war Paul McCartney mit Band on the Run. Ich liebe ja, wie der Song einfach mittendrin komplett das Tempo und die Stimmung wechselt. Fast wie drei Songs in einem.
1: Ja, und entstanden ist das Ding ausgerechnet in Lagos, Nigeria. Inklusive ausgeraubtem Paul nachts auf der Straße. Das hört man dem Track null an.
0: Stimmt, klingt eher nach Flucht aus dem Alltag als vor echten Gangstern. Perfekte Übergangsmusik.
1: Apropos Flucht, jetzt wird's härter. Zahltag von die Toten Hosen auf Rockradio Helgoland.

0: den großen Gefühlen von The Cure brauchen wir dringend ein bisschen Kontrastprogramm, Nina.
1: Oh ja, weck mich auf.
0: Sehr gerne. Hier kommen Motorhead mit Over the Top.

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1: Das Neueste. Hier ist Stefan. Hallo. Rom. Konflikte und Störungen der globalen Energiemärkte könnten nach Angaben des Internationalen Fonds für landwirtschaftliche Entwicklung Millionen Menschen zusätzlich in den Hunger treiben. Ein neuer UN-Bericht zur Ernährungssicherheit zeigt, dass der weltweite Hunger zwar leicht zurückging bis zum Jahr 2030, aber mehr als 500 Millionen Menschen dauerhaft hungern könnten. IFAD-Präsident Alvaro Lario warnt, geopolitische Spannungen und Klimaschocks trieben Energie- und Lebensmittelpreise hoch, besonders in Afrika, das künftig den größten Teil der Last tragen dürfte. US-Präsident Donald Trump hat dem Iran mit Angriffen auf zivile Infrastruktur gedroht, sollte Teheran erneut Schiffe in der Straße von Hormuz angreifen. Die USA bombardieren seit 11 Tagen Ziele im Iran, der mit Raketen- und Drohnenbeschuss auf US-Stützpunkte reagiert. Laut Teheran wurden dabei 53 Menschen getötet und fast 600 verletzt. Bremerhaven. Das Kreuzfahrtschiff Amadea des Bonner Veranstalters Phoenix Reisen erreicht die Stadt früher als geplant, weil der ursprünglich vorgesehene Anlauf des dänischen Hafens Esbjerg sturmbedingt abgesagt werden musste. Nach Angaben einer Sprecherin war das bis zu 600 Passagiere fassende, 193 Meter lange Schiff von Egersund in Norwegen nach Esbjerg unterwegs. Dort musste das Anlegemanöver trotz Schlepperunterstützung am Mittwochmorgen abgebrochen werden. Die Ausschiffung der Gäste in Bremerhaven ist weiterhin für Donnerstag vorgesehen. Soweit die Nachrichten. Molly, was macht das Wetter?
2: Danke, Stefan. Über Meer liegt heute ein grauer Deckel. Die Luft bei rund 17 Grad fühlt sich mit dem frischen Wind eher nach Jacke zu an. Es bleibt dicht bewölkt. Höchstens heute Abend mal ein kurzer Lichtblick. Morgen ähnlich. Grau, trocken, etwa 16 Grad, übermorgen dann immerhin 18. Der Wind heute noch kräftig, morgen spürbar ruhiger. Die Wellen vom Südhafen stehen bei 1,5 Metern und legen morgen etwas ab. Hochwasser gibt's um die Mittagszeit, Niedrigwasser in der Nacht. Die Sonne geht um 21.44 Uhr unter und kommt um 5.26 Uhr wieder.
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3: Hier ist Nina von Mehr geht immer auf The Rock Radio Helgoland. Ein Drohnenangriff hat die Ölladungen am Kaspischen Pipeline Terminal am Schwarzen Meer gestoppt. Das könnte die Preise anziehen und zeigt, wie verletzlich unsere Energieversorgung bleibt. Jetzt für euch. Bring Me to Life von Evanescence.

0: dem Winter draußen pustet es uns fast Fleetwood Mac aus den Ohren. Nina, hält deine Frisur?
1: Haarspray aus Beton, Sascha. Aber für die nächste Nummer brauchen wir eh keinen Föhn.
0: Richtig, hier sind Bad Religion mit You.

0: Natürlich gibt's auch positive Nachrichten. Hier zum Beispiel.
1: Laut dem The Optimist Daily Editorial Team in der Publikation The Optimist Daily – Making Solutions the News meiden Nagetiere und kriechende Insekten den Geruch von Eukalyptusöl. Eine Studie von 2014 bestätigte es als natürliches Abwehrmittel.
0: Doch Vorsicht! Einfach in Eukalyptusöl getränkte Wattebäusche auszulegen, ist ein Fehler. Der Schädlingsbekämpfungsexperte Jim McHale warnt, der Geruch verfliegt schnell und man bietet Mäusen nur weiches Nistmaterial.
1: McHale empfiehlt stattdessen eine 5%ige Lösung auf Ölbasis, die an Eintrittsstellen und Wegen aufgetragen wird. Der einzige Haken dabei? Diese 5%-Lösung muss jeden Tag frisch aufgetragen werden.
0: Und noch eine wichtige Warnung. Reines Eukalyptusöl ist hochgiftig für Haustiere und Kleinkinder. Wer diese nützlichen Tipps teilt, kann die Mission der Plattform als sogenannter Emissary unterstützen.

0: fast 6:30 auf Helgoland. Metallica fragen gerade, ob wir schon verloren sind.
1: Ich definitiv, Sascha. Aber die Kaiser Chiefs retten uns jetzt.
0: Und zwar mit Don't Just Stand There, Do Something.

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0: Und was geht heute auf der Insel? 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
1: In der Kirche St. Michael in der Straße Spichalgoat auf Helgoland werden heute mehrere Gottesdienste gefeiert, beginnend mit der Heiligen Messe um 10 Uhr. Am Nachmittag ab 17 Uhr bist du auf der öffentlichen Buhleanlage im Kurpark im Nordostland zwischen Museum und Schwimmbad zum kostenfreien Buhlespielen eingeladen, bei dem die Kugeln gestellt werden. Zur Werktags- oder Vorabendmesse um 18 Uhr sowie zur ökumenischen Andacht um 19 Uhr geht es dann wieder in die Kirche St. Michael. Am Musikpavillon auf dem Nordseeplatz singen heute zudem die Hallonner Songers bei einem maritimen Open-Air-Konzert Seemannslieder auf Deutsch und Halunder. Der Eintritt ist frei, wobei das Ganze unter Vorbehalt von Wind und Wetter stattfindet. Und wenn du danach noch tanzen möchtest, kannst du heute im Ahoi in der Hafenstraße 1091 bei der White Party mit dem Radiomoderator Christian Renz bis tief in die Nacht feiern. Zieh dir dafür einfach etwas Weißes an.

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1: Neuigkeiten von Stefan.
2: Hallo. Weltweit steigt die Lebenserwartung weiter, doch Menschen verbringen einen wachsenden Anteil ihres Lebens bei schlechter Gesundheit. Laut einer neuen Studie in The Lancet Public Health verbrachten sie im Jahr 2023 durchschnittlich 14,5% ihres Lebens krank oder mit Einschränkungen in wohlhabenden Ländern 15,7%. Nicht tödliche Erkrankungen wie Rückenleiden, psychische Störungen und Sinnesbeeinträchtigungen erklären mehr als die Hälfte dieser Gesundheitslücke. Die Forschenden fordern, Gesundheitssysteme müssten stärker in Prävention, Rehabilitation und chronische Versorgung investieren. US-Präsident Donald Trump hat dem Iran mit Angriffen auf zivile Infrastruktur gedroht, sollte Teheran erneut Schiffe in der Straße von Hormuz angreifen. Die USA bombardieren seit 11 Tagen Ziele im Iran, der mit Raketen- und Drohnenbeschuss auf US-Stützpunkte reagiert. Laut Teheran wurden dabei 53 Menschen getötet und fast 600 verletzt. Rendsburg. Die fehlende gesicherte Finanzierung für die zweite Hälfte der neuen Rader Hochbrücke sorgt in Schleswig-Holstein für deutliche Kritik und Sorgen. Verkehrsminister Klaus Ruhe-Maaßen warnt vor einem jahrelangen Nadelöhr am Rendsburger Kreuz und höheren Kosten bei Verzögerungen. Auch der ADAC und Wirtschaftsverbände fordern eine schnelle Finanzierungszusage des Bundes, da die A7 und die Brücke als zentrale Verkehrsachse nach Skandinavien und für die Region gelten.
3: Danke, Stefan. Über Meer liegt heute ein grauer Deckel. Die Luft bei rund 17 Grad fühlt sich mit dem frischen Wind eher nach Jacke zu an. Es bleibt dicht bewölkt. Höchstens heute Abend mal ein kurzer Lichtblick. Morgen ähnlich. Grau, trocken, etwa 16 Grad, übermorgen dann immerhin 18. Der Wind heute noch kräftig, morgen spürbar ruhiger. Die Wellen vom Südhafen stehen bei 1,5 Metern und legen morgen etwas ab. Hochwasser gibt's um die Mittagszeit, Niedrigwasser in der Nacht. Die Sonne geht um 21.44 Uhr unter und kommt um 5.26 Uhr wieder.
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4: Moin, hier ist Thorsten bei Radio Helgoland zur 19 Uhr Stunde. Schön, dass du dabei bist. Gleich schauen wir rüber ans Schwarze Meer. Ein Drohnenangriff hat die Ölladungen an einem wichtigen kaspischen Pipeline-Terminal gestoppt. Wir ordnen das für dich ein. Jetzt wird's erstmal laut und legendär. Hier kommt für dich Dangerous von Def Leppard. Viel Spaß!

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0: und wir haben den Dschungel von Guns N' Roses überstanden.
1: Dein Schreibtisch sieht allerdings immer noch wild aus.
0: Wir flüchten schnell zu Bertha von Grateful.

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0: Kurz nach 20 nach 7 auf Helgoland. Thorsten, verstehst du eigentlich, was Liga Buhl da gerade gesungen hat?
1: Klar, Sascha. Er wollte auch endlich ein Fischbrötchen.
0: Dann setz dich mal lieber mit Michael Bolton und Dog of the Bay an den Hafen.

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0: Das war The Clash. Und wer bleiben oder gehen muss, das fragt auch der Mann, der 3 Jahre Leuchtturmwärter auf Armen war. Sein Buch nennt das fast wörtlich Hölle der Höllen. Es ist 8:20 hier auf The Rock Radio Helgoland.
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1: Schön, echt und manchmal richtig spannend. Perfekte Lektüre für mehr Fans. Als nächstes kommt Alabama von Neil Young.

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Mit Tore Laufenberg. Am 22.07.1971, heute vor 55 Jahren, standen John Lennon und Yoko Ono wieder vor der Kamera auf dem Anwesen Tittenhurst Park bei Ascot. Ein frühes georgianisches Haus, das an diesem Sommermorgen in Nebel gehüllt war. Dieser Tag lieferte zwei Bilder, die sich ins kollektive Gedächtnis der Rockwelt brannten. Die stille Morgenwanderung durch den dichten Dunst über Wiesen und See und John allein am weißen Steinway in der sogenannten White Room, wie er Imagine singt. Es war kein Zufall, dass der Nebel zur Bildsprache passte. Lennon und Ono wollten die Bildsprache des Songs, diese halbsurreale, utopische Ruhe, sichtbar machen. Die weiße Klaviatur, die John Yoko geschenkt hatte, wurde zur Ikone. Minimalistisch, kalt und intim zugleich, ein visuelles Versprechen der Fragilität und Hoffnung, das genau zu den Texten passte. Die Szenen vom 22. Juli waren

waren Teil einer längeren Filmarbeit, die zwischen Mai und September entstand und später 1972 als Imagine veröffentlicht wurde. Ursprünglich als TV-Special gedacht, zugleich Promo für Johns Album Imagine und für Yoko Onos Fly. Neben John und Yoko standen Leute wie Co-Regisseur Steve Gebhardt hinter der Kamera. Viele Aufnahmen dokumentieren Alltag, gemeinsame Wege nach London und New York und wurden später oft wiederverwendet, etwa Ausschnitte für Jealous Guy. Tittenhurst selbst gewann dadurch eine neue Bedeutung. Wegmarke einer Solo-Ära Lennons, ein Ort, an dem das Post-Beatles-Ich sich bildlich und inhaltlich formte. Heute wirken jene Nebelszenen und das weiße Zimmer wie Bild und Gegenbild einer universellen Idee von Frieden, roh und doch kunstvoll inszeniert. Und jetzt, genau aus diesem Raum, aus diesem Morgennebel von Tittenhurst, hören wir Imagine.

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1: Neuigkeiten von Stefan.
2: Hallo. Weltweit steigt die Lebenserwartung weiter, doch Menschen verbringen einen wachsenden Anteil ihres Lebens bei schlechter Gesundheit. Laut einer neuen Studie in The Lancet Public Health verbrachten sie im Jahr 2023 durchschnittlich 14,5% ihres Lebens krank oder mit Einschränkungen, in wohlhabenden Ländern 15,7%. Nicht tödliche Erkrankungen wie Rückenleiden, psychische Störungen und Sinnesbeeinträchtigungen erklären mehr als die Hälfte dieser Gesundheitslücke. Die Forschenden fordern, Gesundheitssysteme müssten stärker in Prävention, Rehabilitation und chronische Versorgung investieren. Nach Angaben der Vereinten Nationen gelangen jedes Jahr 52 Millionen Tonnen Plastikabfälle in die Ozeane und bilden schätzungsweise rund 24 Billionen Mikroplastikpartikel. Forschende des Flanders Marine Institute in Ostende untersuchen in der Nordsee, wie diese Partikel entstehen, nachgewiesen werden können und Meereslebewesen unter anderem in Kombination mit Klimawandel und steigenden Wassertemperaturen schädigen. Rendsburg. Die fehlende gesicherte Finanzierung für die zweite Hälfte der neuen Rader Hochbrücke sorgt in Schleswig-Holstein für deutliche Kritik und Sorgen. Verkehrsminister Klaus Ruhe-Maaßen warnt vor einem jahrelangen Nadelöhr am Rendsburger Kreuz und höheren Kosten bei Verzögerungen. Auch der ADAC und Wirtschaftsverbände fordern eine schnelle Finanzierungszusage des Bundes, da die A7 und die Brücke als zentrale Verkehrsachse nach Skandinavien und für die Region gelten.
3: Danke, Stefan. Über Meer liegt heute ein grauer Deckel. Die Luft bei rund 17 Grad fühlt sich mit dem frischen Wind eher nach Jacke zu an. Es bleibt dicht bewölkt. Höchstens heute Abend mal ein kurzer Lichtblick. Morgen ähnlich. Grau, trocken, etwa 16 Grad, übermorgen dann immerhin 18. Der Wind heute noch kräftig, morgen spürbar ruhiger. Die Wellen vom Südhafen stehen bei 1,5 Metern und legen morgen etwas ab. Hochwasser gibt's um die Mittagszeit, Niedrigwasser in der Nacht. Die Sonne geht um 21.44 Uhr unter und kommt um 5.26 Uhr.
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Das war Ephemeral Moments von Weaver of Moments. Ein Song wie ein kurzes Aufleuchten, bevor alles wieder in die Nacht zurücksinkt. Spannend, die Band arbeitet live oft mit verlängerten Instrumental Parts, einfach um diesen Augenblick auf der Bühne ein kleines bisschen zu strecken. Kennst du das, wenn du willst, dass ein Moment nie aufhört? Genau da setzen die an. Und wir drehen direkt weiter. Hier auf The Rock Radio Helgoland kommt jetzt Taja Ravenweil mit Ginger Beer Cure. Na los.

Analogisch hilft Ingwerbier gegen den Kater. Aber um 7:45 hilft bei manchen von euch wohl nur noch beten. Hier ist Mickey K67 mit I Pray to You, My God.

0: Natürlich gibt's auch positive Nachrichten. Hier zum Beispiel.
1: Laut dem The Optimist Daily Editorial Team in der Publikation The Optimist Daily – Making Solutions the News meiden Nagetiere und kriechende Insekten den Geruch von Eukalyptusöl. Eine Studie von 2014 bestätigte es als natürliches Abwehrmittel.
0: Doch Vorsicht! Einfach in Eukalyptusöl getränkte Wattebäusche auszulegen, ist ein Fehler. Der Schädlingsbekämpfungsexperte Jim McHale warnt, der Geruch verfliegt schnell und man bietet Mäusen nur weiches Nistmaterial.
1: McHale empfiehlt stattdessen eine 5%ige Lösung auf Ölbasis, die an Eintrittsstellen und Wegen aufgetragen wird. Der einzige Haken dabei? Diese 5%-Lösung muss jeden Tag frisch aufgetragen werden.
0: Und noch eine wichtige Warnung. Reines Eukalyptusöl ist hochgiftig für Haustiere und Kleinkinder. Wer diese nützlichen Tipps teilt, kann die Mission der Plattform als sogenannter Emissary unterstützen.

Das war Damn, Right Here Forever von Ich liebe, wie dieser Track klingt, als wäre er direkt aus einem nächtlichen Chatroom von 2006 gefallen, nur mit besserem Sound. Dieses leicht verträumte Vocal, dazu der Beat, der so tut, als würde er nie aufhören wollen. Perfekt für alle, die sich im Kopf nochmal kurz verlaufen möchten, bevor es weitergeht. Und weiter geht's auch schon. Jetzt für dich Freedom von Luna Baby. Dreh auf!

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Es ist kurz nach 8:30 auf Helgoland, Zeit für ein bisschen morbide Liebe mit Winslow und Graveyard Romance.

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Das war Savannah from the Begin von DJ John Pulzer UK. Ein Track, der klingt, als würde jemand mitten in der Nacht mit dem Auto einfach weiterfahren, obwohl das Navi längst sagt, Ziel erreicht. Diese Mischung aus klubbigen Beats und leicht verträumter Melodie hat was von einer nie endenden Ausfahrt. Und genau da knüpfen wir jetzt an. Wir bleiben im Kopfkino-Modus. Hier kommt A Celtic Dream von Suno AI bei The Rock Radio Helgoland.

Das war A Celtic Dream von Suno AI. Spannend, wie hier keltische Klangwelt mit moderner KI verschmilzt, oder? Du hörst Melodien, die klingen, als wären sie Jahrhunderte alt, und im Hintergrund werkelt ein Algorithmus statt einer Band im Proberaum. Musik aus Bits und Bytes, aber mit ganz viel Seele. Wir drehen jetzt die Disco-Kugel ein Stück höher. Hier kommt It's My Disco von Jopians Sleeping hier auf The Rock Radio Helgoland.

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1: Das Neueste. Hier ist Stefan. Hallo. In Andalusien hat Anfang Juni einer der schwersten Waldbrände Spaniens seit Jahren rund 7000 Hektar Land zerstört. 13 Menschen kamen ums Leben, viele Anwohner verloren ihr Zuhause. Seit Jahresbeginn verbrannten landesweit bereits mehr als 100.000 Hektar. Fachleute führen die Brände auf Klimawandel und veränderte Wetterbedingungen zurück und fordern bessere Vorbereitung und Klimaschutz. Weltweit steigt die Lebenserwartung weiter, doch Menschen verbringen einen wachsenden Anteil ihres Lebens bei schlechter Gesundheit. Laut einer neuen Studie in The Lancet Public Health verbrachten sie im Jahr 2023 durchschnittlich 14,5% ihres Lebens krank oder mit Einschränkungen in wohlhabenden Ländern 15,7%. Nicht tödliche Erkrankungen wie Rückenleiden, psychische Störungen und Sinnesbeeinträchtigungen erklären mehr als die Hälfte dieser Gesundheitslücke. Die Forschenden fordern, Gesundheitssysteme müssten stärker in Prävention, Rehabilitation und chronische Versorgung investieren. Auf den Eiderdeichen zwischen der Schleuse Nordfeld bei Friedrichstadt und Lexfähre regt sich Widerstand gegen die geplante Fällung sämtlicher Bäume. In einem offenen Brief warnen mehrere Naturschutzverbände vor der Zerstörung wertvoller Lebensräume für Insekten, Fledermäuse und Vögel und fordern eine interdisziplinäre Gesamtplanung sowie aktuelle Gefährdungsanalysen.

0: Der für die Deichunterhaltung zuständige Eider-Treene-Verband verweist auf das Landeswassergesetz und betont den Vorrang des Hochwasserschutzes.
1: Danke, Stefan. Über Meer liegt heute ein grauer Deckel. Die Luft bei rund 17 Grad fühlt sich mit dem frischen Wind eher nach Jacke zu an. Es bleibt dicht bewölkt. Höchstens heute Abend mal ein kurzer Lichtblick. Morgen ähnlich. Grau, trocken, etwa 16 Grad, übermorgen dann immerhin 18. Der Wind heute noch kräftig, morgen spürbar ruhiger. Die Wellen vom Südhafen stehen bei 1,5 Metern und legen morgen etwas ab. Hochwasser gibt's um die Mittagszeit, Niedrigwasser in der Nacht. Die Sonne geht um 21.44 Uhr unter und kommt um 5.26 Uhr wieder.
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3: Guten Abend, hier ist Stefan auf Radio Helgoland in deiner Musikbox. Schön, dass du dabei bist an diesem Abend voller Geschichten rund um Bands, Künstler und ihre Songs. Mach's dir gemütlich, lehn dich zurück, jetzt kommt ein echter Klassiker. I Got a Name von Jim Croce.

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Heute, der schwarze Tod erreicht die Nordländer. Die Pest von 1348. Im Jahre 1348, als in vielen Teilen Europas bereits Tod und Verzweiflung um sich griffen, erreichte die große Pest auch die Nordländer. In den Chroniken wird sie als schwarze Seuche bezeichnet, ein Name, der von den dunklen Flecken auf der Haut der Erkrankten herrührte. Die Dänen nannten dieses unheimliche Sterben Tygerdöde, den schwarzen Tod. Von den Küsten und Handelsstädten aus, getragen von Schiffen und Kaufleuten, breitete sich die Seuche rasch in den dünn besiedelten Marsch- und Inselgebieten aus. Ganze Familien starben innerhalb weniger Tage, Dörfer verstummten. Die Chronik berichtet, dass kaum der vierte Teil der Menschen übrig blieb, der noch imstande war, das Land zu bebauen. Felder verwilderten, Höfe fielen wüst und selbst die Beerdigung der Toten wurde zur kaum zu bewältigenden Last. Historisch gilt die Pestwelle von 1347 bis etwa 1351 als eine der verheerendsten Katastrophen des Mittelalters. Auch in den nördlichen Küstenräumen der Nordsee, zu denen man Helgoland und die friesischen Landschaften rechnete, veränderte sie das Leben grundlegend. Arbeitskräfte fehlten, Grundherrschaften verarmten und alte

0: Anordnungen gerieten ins Wanken. Die Erinnerung an den schwarzen Tod blieb noch über Generationen als Mahnung an die Zerbrechlichkeit des menschlichen Daseins lebendig.
1: Hello, I'm Ollie Hart.

Country-Gesang auf Helgoland? Netter Versuch, Ellie Herron. Es ist 20 nach 9, wir atmen mal kurz durch. Und wie ginge das besser als mit Lou Reed und einem verdammt perfekten Tag? 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

Das war Xionia Sto Campanario von Empirella. Dieser Mix aus griechischem Flair und leichter Melancholie malt dir sofort kleine Gassen und ein altes Kirchturmgeläut in den Kopf, oder? Man spürt richtig diesen Winterfilm im Kopfkino, bei dem du selbst durchs Bild läufst. Wir drehen jetzt langsam vom verschneiten Kirchturm rüber in die warme Lounge-Ecke. Hier kommt für dich Song for Her von Best of Smooth Jazz. Zurücklehnen, Augen zu, Lautstärke hoch.

Das war ja fast schon zu kuschelig für uns auf Helgoland. Es ist 21:30, Zeit für etwas Hüftschwung. Michael Bublé und Nelly Furtado fragen sich jetzt, wann

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0: 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Jetzt ist 4:20, jetzt ist alles im Eimer. Da fällt mein Blick auf den Kalender und da trifft mich der Schlag. Heute ist erst der 12. und Donnerstag.
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Das waren die Traveling Wilburys mit Tweeter and the Monkey Man. Die wohl charmanteste Gangster-Story, die sich Bob Dylan und George Harrison je ausgedacht haben. Achte mal drauf. Der Text steckt voller kleiner Anspielungen auf Springsteen-Songs. Von Thunder Road bis Jungle Land. So eine heimliche Rock'n'Roll-Schnitzeljagd im Radio. Und wir bleiben bei großen SongwriterInnen. Jetzt für dich, Carole King mit One Fine Day, hier auf The Rock Radio Hagel.

Das war Carole King mit One Fine Day. Spannend daran, der Song stammt ursprünglich aus den 60ern, geschrieben von King und Gary Goffin fürs Girl Group Zeitalter, damals ein Hit für die Chiffons. Jahre später singt Carole King ihr eigenes Stück nochmal, gereift mit dieser warmen, leicht rauen Stimme. Wie ein musikalisches Wiedersehen mit der eigenen Vergangenheit. Und jetzt drehen wir die Zeit weiter nach vorne. Kölschrock im Waschsalon. Hier kommt Bab auf The Rock Radio.

im Waschsalon, das ist ja fast schon Köln zum Hören. Kneipenphilosophie zwischen Waschmaschinen, Beziehungskrise im Schleudergang und alles natürlich ob Kölsch. Du merkst da richtig, wie Alltag und Herzschmerz aufeinander knallen, während draußen der Kölner Regen durchs Fenster tropft. Gleich danach gehen wir von nassen Socken zu trockenen Plänen. Die Traveling Wilburys stehen schon bereit mit Cool Dry Place. Von der Waschküche direkt ins klimatisierte Gitarrenlager.

Die Börte rörte, störte Dörte. Börte, sagte Dörte, gehörte ne störende, rührende Börte eher an andere. Örte? Echt jetzt? Hört auf hier. 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
1: Hier ist Sascha mit den Nachrichten. In Andalusien hat Anfang Juni einer der schwersten Waldbrände Spaniens seit Jahren rund 7000 Hektar Land zerstört. 13 Menschen kamen ums Leben, viele Anwohner verloren ihr Zuhause. Seit Jahresbeginn verbrannten landesweit bereits mehr als 100.000 Hektar. Fachleute führen die Brände auf Klimawandel und veränderte Wetterbedingungen zurück und fordern bessere Vorbereitung und Klimaschutz. Weltweit steigt die Lebenserwartung weiter, doch Menschen verbringen einen wachsenden Anteil ihres Lebens bei schlechter Gesundheit. Laut einer neuen Studie in The Lancet Public Health verbrachten sie im Jahr 2023 durchschnittlich 14,5% ihres Lebens krank oder mit Einschränkungen, in wohlhabenden Ländern 15,7%. Nicht tödliche Erkrankungen wie Rückenleiden, psychische Störungen und Sinnesbeeinträchtigungen erklären mehr als die Hälfte dieser Gesundheitslücke. Die Forschenden fordern, Gesundheitssysteme müssten stärker in Prävention, Rehabilitation und chronische Versorgung investieren. Auf den Eiderdeichen zwischen der Schleuse Nordfeld bei Friedrichstadt und Lexfähre regt sich Widerstand gegen die geplante Fällung sämtlicher Bäume. In einem offenen Brief warnen mehrere Naturschutzverbände vor der Zerstörung wertvoller Lebensräume für Insekten, Fledermäuse und Vögel und fordern eine interdisziplinäre Gesamtplanung sowie aktuelle Gefährdungsanalysen. Der für die Deichunterhaltung zuständige Eider-Trene-Verband verweist auf das Landeswassergesetz und betont den Vorrang des Hochwasserschutzes. Jetzt das Wetter. Molly?
2: Genau, Sascha, schauen wir mal aufs Wetter. Heute bleibt es bei einem eher trüben Nordseetag. Viele Wolken, nur selten Sonne. Dazu stellenweise etwas Regen bei rund 16 bis 17 Grad und spürbarem Wind. Morgen ähnlich grau, aber trocken. Etwas kühler mit 15 bis 16 Grad und deutlich ruhigerem Wind. Übermorgen dann etwas freundlicher bei etwa 18 Grad. Auf See laufen heute Wellen bis 1,5 Meter. Morgen etwas niedriger, die Tiden wie gewohnt im 6-Stunden-Takt, Sonnenaufgang um 5.26 Uhr, Sonnenuntergang um 21.42 Uhr. 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
3: Hier sind die Nachtschwärmer auf The Rock Radio Helgoland. Zwischen Zuversicht und Krise, Politik und Wirtschaft ringen um Milliardenlöcher. Und wir alle fragen uns, wer das am Ende bezahlt. Für einen Moment Auszeit. Hier kommt Marvin Gaye mit You're the Man, Part 1 und 2, Single-Version.

Dakota Moon lässt dich heute Nacht nicht allein. Und das ist gut so, denn um 21:45 versucht Trisha Yearwood jetzt erstmal, dich zu lieben. Viel Erfolg!

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0: Ollis Welt ist leer. Und bei dem Sturm draußen fliegt uns Helgoland fast weg. Gut, dass es fast 11 ist und Frank Sinatra uns jetzt ganz dicht an sich heranzieht.
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2: Das Neueste, hier ist Stefan. Hallo? In Andalusien hat Anfang Juni einer der schwersten Waldbrände Spaniens seit Jahren rund 7000 Hektar Land zerstört. 13 Menschen kamen ums Leben, viele Anwohner verloren ihr Zuhause. Seit Jahresbeginn verbrannten landesweit bereits mehr als 100.000 Hektar. Fachleute führen die Brände auf Klimawandel und veränderte Wetterbedingungen zurück und fordern bessere Vorbereitung und Klimaschutz. Weltweit steigt die Lebenserwartung weiter, doch Menschen verbringen einen wachsenden Anteil ihres Lebens bei schlechter Gesundheit. Laut einer neuen Studie in The Lancet Public Health verbrachten sie im Jahr 2023 durchschnittlich 14,5% ihres Lebens krank oder mit Einschränkungen in wohlhabenden Ländern 15,7%. Nicht tödliche Erkrankungen wie Rückenleiden, psychische Störungen und Sinnesbeeinträchtigungen erklären mehr als die Hälfte dieser Gesundheitslücke. Die Forschenden fordern, Gesundheitssysteme müssten stärker in Prävention, Rehabilitation und chronische Versorgung investieren. Auf den Eiderdeichen zwischen der Schleuse Nordfeld bei Friedrichstadt und Lexfähre regt sich Widerstand gegen die geplante Fällung sämtlicher Bäume. In einem offenen Brief warnen mehrere Naturschutzverbände vor der Zerstörung wertvoller Lebensräume für Insekten, Fledermäuse und Vögel und fordern eine interdisziplinäre Gesamtplanung sowie aktuelle Gefährdungsanalysen. Der für die Deichunterhaltung zuständige Eider-Träne-Verband verweist auf das Landeswassergesetz und betont den Vorrang des Hochwasserschutzes.
3: Genau, Sascha, schauen wir mal aufs Wetter. Heute bleibt es bei einem eher trüben Nordseetag. Viele Wolken, nur selten Sonne. Dazu stellenweise etwas Regen bei rund 16 bis 17 Grad und spürbarem Wind. Morgen ähnlich grau, aber trocken. Etwas kühler mit 15 bis 16 Grad und deutlich ruhigerem Wind. Übermorgen dann etwas freundlicher bei etwa 18 Grad. Auf See laufen heute Wellen bis 1,5 Meter. Morgen etwas niedriger, die Tiden wie gewohnt im 6-Stunden-Takt, Sonnenaufgang um 5.26 Uhr, Sonnenuntergang um 21.42 Uhr.
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4: Zwischen Zuversicht und Krise. Politik und Wirtschaft ringen gerade um Lösungen für Milliardenlöcher, Sparpläne und Entlastungen. Wir bleiben für euch dran, damit ihr im Nachrichtendschungel den Überblick behaltet. Und jetzt etwas zum Abtauchen. Hier kommt für euch Runaway Train von Soul Asylum bei The Rock Radio Helgoland.

It's All Over Now, Baby Blue von Anita Carter und Jerry Hensley. Kurze Durchsage. Die Finanzierung für die zweite Hälfte der Rader-Hochbrücke steht auf der Kippe. Und das macht hier oben alle nervös. Verkehrsminister Metzen nennt eine halbfertige Brücke einen Offenbarungseid. Pendler, Wirtschaft und Schwertransporte würden leiden. Mehr als 80 Tonnen müssen anders fahren. Politiker aus allen Richtungen fordern jetzt eine verbindliche Zusage. Sonst droht ein Nadelöhr für den Norden und die Verbindung nach Skandinavien. Ich drücke die Daumen, dass Berlin hier schnell Klarheit schafft, damit die A7 weiter als Lebensader funktioniert. Und jetzt Bluebirds Over the Mountain von den Beach Boys.

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1: Am 22.07.1971, heute vor 55 Jahren, standen John Lennon und Yoko Ono wieder vor der Kamera auf dem Anwesen Tittenhurst Park bei Ascot. Ein frühes georgianisches Haus, das an diesem Sommermorgen in Nebel gehüllt war. Dieser Tag lieferte zwei Bilder, die sich ins kollektive Gedächtnis der Rockwelt brannten. Die stille Morgenwanderung durch den dichten Dunst über Wiesen und See und John allein am weißen Steinway in der sogenannten White Room, wie er Imagine singt. Es war kein Zufall, dass der Nebel zur Bildsprache passte. Lennon und Ono wollten die Bildsprache des Songs, diese halb surreale, utopische Ruhe, sichtbar machen. Die weiße Klaviatur, die John Yoko geschenkt hatte, wurde zur Ikone. Minimalistisch, kalt und intim zugleich, ein visuelles Versprechen der Fragilität und Hoffnung, das genau zu den Texten passte. Die Szenen vom 22. Juli waren Teil einer längeren Filmarbeit, die zwischen Mai und September entstand und später 1972 als Imagine veröffentlicht wurde. Ursprünglich als TV-Special gedacht, zugleich Promo für Johns Album Imagine und für Yoko Onos Fly. Neben John und Yoko standen Leute wie Co-Regisseur

Steve Gebhardt hinter der Kamera. Viele Aufnahmen dokumentieren Alltag, gemeinsame Wege nach London und New York und wurden später oft wiederverwendet, etwa Ausschnitte für Jealous Guy. Tittenhurst selbst gewann dadurch eine neue Bedeutung. Wegmarke einer Solo-Ära Lennons, ein Ort, an dem das Post-Beatles-Ich sich bildlich und inhaltlich formte. Heute wirken jene Nebelszenen und das weiße Zimmer wie Bild und Gegenbild einer universellen Idee von Frieden, roh und doch kunstvoll inszeniert. Und jetzt, genau aus diesem Raum, aus diesem Morgennebel von Tittenhurst, hören wir Imagine.

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1: Das Neueste. Hier ist Stefan. Hallo. In Andalusien hat Anfang Juni einer der schwersten Waldbrände Spaniens seit Jahren rund 7000 Hektar Land zerstört. 13 Menschen kamen ums Leben, viele Anwohner verloren ihr Zuhause. Seit Jahresbeginn verbrannten landesweit bereits mehr als 100.000 Hektar. Fachleute führen die Brände auf Klimawandel und veränderte Wetterbedingungen zurück und fordern bessere Vorbereitung und Klimaschutz. Weltweit steigt die Lebenserwartung weiter, doch Menschen verbringen einen wachsenden Anteil ihres Lebens bei schlechter Gesundheit. Laut einer neuen Studie in The Lancet Public Health verbrachten sie im Jahr 2023 durchschnittlich 14,5% ihres Lebens krank oder mit Einschränkungen in wohlhabenden Ländern 15,7%. Nicht tödliche Erkrankungen wie Rückenleiden, psychische Störungen und Sinnesbeeinträchtigungen erklären mehr als die Hälfte dieser Gesundheitslücke. Die Forschenden fordern, Gesundheitssysteme müssten stärker in Prävention, Rehabilitation und chronische Versorgung investieren. Auf den Eiderdeichen zwischen der Schleuse Nordfeld bei Friedrichstadt und Lexfähre regt sich Widerstand gegen die geplante Fällung sämtlicher Bäume. In einem offenen Brief warnen mehrere Naturschutzverbände vor der Zerstörung wertvoller Lebensräume für Insekten, Fledermäuse und Vögel und fordern eine interdisziplinäre Gesamtplanung sowie aktuelle Gefährdungsanalysen. Der für die Deichunterhaltung zuständige Eider-Trene-Verband verweist auf das Landeswassergesetz und betont den Vorrang des Hochwasserschutzes.
2: Genau, Sascha, schauen wir mal aufs Wetter. Heute bleibt es bei einem eher trüben Nordseetag. Viele Wolken, nur selten Sonne. Dazu stellenweise etwas Regen bei rund 16 bis 17 Grad und spürbarem Wind. Morgen ähnlich grau, aber trocken. Etwas kühler mit 15 bis 16 Grad und deutlich ruhigerem Wind. Übermorgen dann etwas freundlicher bei etwa 18 Grad. Auf See laufen heute Wellen bis 1,5 Meter. Morgen etwas niedriger, die Tiden wie gewohnt im 6-Stunden-Takt, Sonnenaufgang um 5.26 Uhr, Sonnenuntergang um 21.42 Uhr.

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von den Faces ist weg. Macht nichts. Es ist ja auch schon 20 nach 12. Zeit zum Anschmiegen. Hier ist Michael Bublé mit der perfekten Schulter.

Snow Patrol war eben alles, was wir hatten. Aber jetzt, kurz nach 12:30, wird es schon wieder kompliziert. Jana Kramer fragt sich nämlich, why ya wanna?

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1: Das Neueste. Hier ist Stefan. Hallo? In Andalusien hat Anfang Juni einer der schwersten Waldbrände Spaniens seit Jahren rund 7000 Hektar Land zerstört. 13 Menschen kamen ums Leben, viele Anwohner verloren ihr Zuhause. Seit Jahresbeginn verbrannten landesweit bereits mehr als 100.000 Hektar. Fachleute führen die Brände auf Klimawandel und veränderte Wetterbedingungen zurück und fordern bessere Vorbereitung und Klimaschutz. Im Süden Frankreichs hat ein großer Waldbrand tausende Hektar in 5 Gemeinden der Provence zerstört. Das Feuer brach am Dienstag bei Pontevez aus, erfasste in der Nacht das Dorf Cotignac und zerstörte dort fast 60 Häuser. Mehr als 900 Einsatzkräfte waren im Einsatz, 4 Menschen wurden verletzt, rund 500 Bewohner mussten ihre Häuser verlassen. Das Feuer brannte bis Mittwochmorgen weiter. Auf den Eiderdeichen zwischen der Schleuse Nordfeld bei Friedrichstadt und Lexfähre regt sich Widerstand gegen die geplante Fällung sämtlicher Bäume. In einem offenen Brief warnen mehrere Naturschutzverbände vor der Zerstörung wertvoller Lebensräume für Insekten, Fledermäuse und Vögel und fordern eine interdisziplinäre Gesamtplanung sowie aktuelle Gefährdungsanalysen. Der für die Deichunterhaltung zuständige Eider-Trene-Verband verweist auf das Landeswassergesetz und betont den Vorrang des Hochwasserschutzes.
2: Genau, Sascha, schauen wir mal aufs Wetter. Heute bleibt es bei einem eher trüben Nordseetag. Viele Wolken, nur selten Sonne. Dazu stellenweise etwas Regen bei rund 16 bis 17 Grad und spürbarem Wind. Morgen ähnlich grau, aber trocken. Etwas kühler mit 15 bis 16 Grad und deutlich ruhigerem Wind. Übermorgen dann etwas freundlicher bei etwa 18 Grad. Auf See laufen heute Wellen bis 1,5 Meter. Morgen etwas niedriger, die Tiden wie gewohnt im 6-Stunden-Takt, Sonnenaufgang um 5.26 Uhr, Sonnenuntergang um 21.42 Uhr.

schweigen lieber. Recht haben sie. Bei dem stürmischen Wind da draußen versteht man eh kein Wort. Wehen wir einfach direkt rüber zu Leon Redbone und dem Sheik

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Purple Schulz wollten unbedingt raus. Aber kurz nach 2:30 und bei diesem stürmischen Wind im Dunkeln, bleib lieber drin. Hier ist Linda Ronstedt mit

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1: Stefan am Mikrofon, hallo. Eine neue Studie internationaler Klimaforschender zeigt, in Europa ist extreme Hitze zunehmend der Haupttreiber von Dürren, nicht fehlender Regen. In Westeuropa ist landwirtschaftliche Dürre durch den Klimawandel etwa 5-mal, in Osteuropa rund 11-mal wahrscheinlicher geworden. Folgen sind schlechte Ernten, etwa in Frankreich und Rumänien, Niedrigwasser in Flüssen und steigende Preise für Nahrung und Energie. Im Süden Frankreichs hat ein großer Waldbrand tausende Hektar in 5 Gemeinden der Provence zerstört. Das Feuer brach am Dienstag bei Pontevez aus, erfasste in der Nacht das Dorf Cotignac und zerstörte dort fast 60 Häuser. Mehr als 900 Einsatzkräfte waren im Einsatz, 4 Menschen wurden verletzt, rund 500 Bewohner mussten ihre Häuser verlassen. Das Feuer brannte bis Mittwochmorgen weiter. Auf den Eiderdeichen zwischen der Schleuse Nordfeld bei Friedrichstadt und Lexfähre regt sich Widerstand gegen die geplante Fällung sämtlicher Bäume. In einem offenen Brief warnen mehrere Naturschutzverbände vor der Zerstörung wertvoller Lebensräume für Insekten, Fledermäuse und Vögel und fordern eine interdisziplinäre Gesamtplanung sowie aktuelle Gefährdungsanalysen. Der für die Deichunterhaltung zuständige Eider-Treene-Verband verweist auf das Landeswassergesetz und betont den Vorrang des Hochwasserschutzes.
2: Genau, Sascha, schauen wir mal aufs Wetter. Heute bleibt es bei einem eher trüben Nordseetag. Viele Wolken, nur selten Sonne. Dazu stellenweise etwas Regen bei rund 16 bis 17 Grad und spürbarem Wind. Morgen ähnlich grau, aber trocken. Etwas kühler mit 15 bis 16 Grad und deutlich ruhigerem Wind. Übermorgen dann etwas freundlicher bei etwa 18 Grad. Auf See laufen heute Wellen bis 1,5 Meter. Morgen etwas niedriger, die Tiden wie gewohnt im 6-Stunden-Takt, Sonnenaufgang um 5.26 Uhr, Sonnenuntergang um 21.42 Uhr.